0: Kapitalrente. Sie soll das Rentenniveau stabilisieren. Dafür sollen Arbeitgeber und Arbeitnehmer 2% des Bruttoeinkommens zahlen, zusätzlich zum normalen Rentenbeitrag. Außerdem geplant ein schrittweise ansteigendes Renteneintrittsalter und keine Frührente ohne Abschläge mehr ab 63. Frühestens ab 64 soll man künftig in Rente gehen können, aber dann mit Abschlägen.
1: Während der Iran und die USA Details für ein Friedensabkommen aushandeln, hat sich die Weltschifffahrtsorganisation IMO eingeschaltet. Die UN-Organisation will die 11.000 Seeleute in Sicherheit bringen, die seit Kriegsbeginn in der Golfregion festsitzen. Wegen der Blockade der Straße von Hormuz beklagt die Organisation wörtlich Monate der Not und des Leids für tausende unschuldige Seeleute. Bei der Fußball-WM haben England und Ghana unentschieden gespielt. Die beiden Teams kamen nicht über ein 0:0 hinaus. Vorher hatte Portugal seinen ersten Sieg eingefahren. Das Team um Superstar Cristiano Ronaldo gewann gegen Außenseiter Usbekistan klar mit 5:0. Dabei gingen 2 der Tore auf das Konto von Ronaldo. Der 41-Jährige hat damit als erster Spieler überhaupt bei 6 Weltmeisterschaften getroffen.
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13: Ich bin Hendrik Daum. Gute Nachrichten gibt's für Zugfahrgäste, denn das Warten hat jetzt ein Ende. Die Funkstörung bei der Deutschen Bahn ist nach gut 2 Stunden behoben. Der Zugverkehr laufe jetzt Schritt für Schritt wieder an. Das sagte vor kurzem ein Bahnsprecher. IT-Experten der Bahn hätten pausenlos an der Entstörung des digitalen Bahnfunks GSMR gearbeitet, und zwar mit Erfolg. In Deutschland drücken ein steigendes Renteneintrittsalter und eine weitreichende Umgestaltung der Alterssicherung näher. Union und SPD wollen die Empfehlungen der Rentenkommission jetzt schnell 1:1 umsetzen. Thomas Thonfeld hat die Einzelheiten.
14: Kern der Empfehlungen ist eine neue Kapitalrente. Sie soll das Rentenniveau stabilisieren. Dafür sollen Arbeitgeber und Arbeitnehmer 2% des Bruttoeinkommens zahlen, zusätzlich zum normalen Rentenbeitrag. Außerdem geplant ein schrittweise ansteigendes Renteneintrittsalter und keine Frührente ohne Abschläge mehr ab 63. Frühestens ab 64 soll man künftig in Rente gehen können, aber dann mit Abschlägen.
13: Während der Iran und die USA Details für ein Friedensabkommen aushandeln, hat sich die Weltschifffahrtsorganisation IMO eingeschaltet. Die

0: UN-Organisation will die 11.000 Seeleute in Sicherheit bringen, die seit Kriegsbeginn in der Golfregion festsitzen. Wegen der Blockade der Straße von Hormuz beklagt die Organisation wörtlich Monate der Not und des Leids für tausende unschuldige Seeleute. Bei der Fußball-WM haben England und Ghana unentschieden gespielt. Die beiden Teams kamen nicht über ein 0:0 hinaus. Vorher hatte Portugal seinen ersten Sieg eingefahren. Das Team um Superstar Cristiano Ronaldo gewann gegen Außenseiter Usbekistan klar mit 5:0. Dabei gingen zwei der Tore auf das Konto von Ronaldo. Der 41-Jährige hat damit als erster Spieler überhaupt bei 6 Weltmeisterschaften getroffen.
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12: Ich bin Hendrik Daum. Gute Nachrichten für alle Zugfahrgäste, denn das Warten hat ein Ende. Die Funkstörung bei der Deutschen Bahn ist nach gut 2 Stunden behoben. Der Zugverkehr laufe jetzt Schritt für Schritt wieder an, das sagte ein Bahnsprecher in der Nacht. IT-Experten der Bahn hätten pausenlos und erfolgreich an der Wiederherstellung des digitalen Bahnfunks gearbeitet. Die empfohlene Runderneuerung der Altersvorsorge trifft alle. Rentner und Beschäftigte, jung und alt, sind von den Vorschlägen der Rentenkommission betroffen. Die Bundesregierung will das Konzept jetzt schnell umsetzen, doch es gibt auch Kritik, wie Tanja Wagner berichtet.
13: Altersarmut könnte sich verschärfen, besonders langjährige Arbeitnehmer durch den Wegfall der Frührente benachteiligt werden, lautet die Sorge von Sozialverbänden und Gewerkschaften. Die Arbeitgeberseite stört dagegen, dass sie die neue Kapitalrente zusätzlich mitbezahlen soll. Die Renten sollen nicht mehr so stark steigen wie die Löhne, Jüngere erst später in Rente gehen können. Auch sollen künftig selbstständige Politiker und Minijobber mit einzahlen.
12: München bekommt eine der modernsten Konzertarenen Europas. Der Plan? Topstars wie Taylor Swift und Co. sollen sich die Klinke in die Hand geben. Der Stadtrat hat jetzt grünes Licht gegeben für den Baubereich am Münchner Flughafen. Damit ist der Weg frei für eine Konzerthalle für rund 20.000 Fans und mit Top-Akustik. Schon in 3 Jahren soll die Halle fertig sein. Berechnungen zufolge soll die Arena jedes Jahr gut 350 Millionen Euro in die Kassen von Stadt und Region spülen. Bei der Fußball-WM haben England

0: und Ghana unentschieden gespielt. Die beiden Teams kamen nicht über ein 0:0 hinaus. Vorher hatte Portugal seinen ersten Sieg eingefahren. Das Team um Superstar Cristiano Ronaldo gewann gegen Außenseiter Usbekistan klar mit 5:0. Dabei gingen zwei der Tore auf das Konto von Ronaldo. Der 41-Jährige hat damit als erster Spieler überhaupt bei 6 Weltmeisterschaften getroffen.
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14: Ich bin Hendrik Daum. Gute Nachrichten für alle Zugfahrgäste, denn das Warten hat ein Ende. Die Funkstörung bei der Deutschen Bahn ist nach gut 2 Stunden behoben. Der Zugverkehr laufe jetzt Schritt für Schritt wieder an, das sagte ein Bahnsprecher in der Nacht. IT-Experten der Bahn hätten pausenlos und erfolgreich an der Wiederherstellung des digitalen Bahnfunks gearbeitet. Die empfohlene Runderneuerung der Altersvorsorge trifft alle. Rentner und Beschäftigte, jung und alt, sind von den Vorschlägen der Rentenkommission betroffen. Die Bundesregierung will das Konzept jetzt schnell umsetzen, doch es gibt auch Kritik, wie Tanja Wagner berichtet.
15: Altersarmut könnte sich verschärfen, besonders langjährige Arbeitnehmer durch den Wegfall der Frührente benachteiligt werden, lautet die Sorge von Sozialverbänden und Gewerkschaften. Die Arbeitgeberseite stört dagegen, dass sie die neue Kapitalrente zusätzlich mitbezahlen soll. Die Renten sollen nicht mehr so stark steigen wie die Löhne, Jüngere erst später in Rente gehen können. Auch sollen künftig Selbstständige, Politiker und Minijobber mit einzahlen.
14: München bekommt eine der modernsten Konzertarenen Europas. Der Plan? Topstars wie Taylor Swift und Co. sollen sich die Klinke in die Hand geben. Der Stadtrat hat jetzt grünes Licht gegeben für den Baubereich am Münchner Flughafen. Damit ist der Weg frei für eine Konzerthalle für rund 20.000 Fans und mit Top-Akustik. Schon in 3 Jahren soll die Halle fertig sein. Berechnungen zufolge soll die Arena jedes Jahr gut 350 Millionen Euro in die Kassen von Stadt und Region spülen. Bei der Fußball-WM haben England und Ghana unentschieden gespielt. Die beiden Teams kamen nicht über ein 0:0 hinaus. Vorher hatte Portugal seinen ersten Sieg eingefahren. Das Team um Superstar Cristiano Ronaldo gewann gegen Außenseiter Usbekistan klar mit 5:0. Dabei gingen 2 der Tore auf das Konto von Ronaldo. Der 41-Jährige hat damit als erster Spieler überhaupt bei 6 Weltmeisterschaften getroffen.
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10: Ich bin Hendrik Daum. Nach der bundesweiten Großstörung im Zugverkehr der Deutschen Bahn fahren die ersten Züge jetzt wieder. Das Problem sei behoben, der Verkehr laufe jetzt Schritt für Schritt wieder an, das sagte ein Bahnsprecher. Laut dem Konzern hatte eine Funkstörung den Zugverkehr bundesweit lahmgelegt. Betroffen war der digitale Bahnfunk GSMR und damit Züge im Fern- und Regionalverkehr sowie S-Bahnen. Wie viel Schutz brauchen Kinder und Jugendliche in der digitalen Welt? Die Experten der Social Media Kommission der Bundesregierung legen heute Empfehlungen dazu vor. Das betrifft beispielsweise ein Social Media Verbot oder die Einführung von Altersgrenzen, wie Tanja Wagner berichtet.
11: Die SPD hat sich für ein vollständiges Verbot von Plattformen wie Instagram, TikTok und Co. für Kinder unter 14 ausgesprochen. Die Unionsfraktion ist laut einem ARD-Bericht dagegen für die Einführung von Altersgrenzen für bestimmte Angebote. Und zwar, wenn diese besonders suchtfördernde Elemente wie Push-Nachrichten oder Algorithmen verwenden. Der Staat müsse angesichts der Risiken für die psychische Gesundheit von Kindern stärker eingreifen und die Plattformbetreiber in die Pflicht nehmen, hieß es.
10: Bayern steckt in den nächsten Jahren Milliarden in die Spitzenmedizin. Ministerpräsident Söder und Wissenschaftsminister Blume kündigten an, dass der Freistaat 9 Milliarden Euro in neue und moderne Unikliniken in München, Augsburg und Würzburg investieren will. Davon allein 5 Milliarden in den Neubau der Uniklinik Augsburg. Außerdem bekommt die Uniklinik Erlangen ein weltweit einzigartiges, besonders starkes MRT. Bei der Fußball-WM haben England und Ghana unentschieden gespielt. Die beiden Teams kamen nicht über ein 0:0 hinaus. Vorher hatte Portugal seinen ersten Sieg eingefahren. Das Team um Superstar Cristiano Ronaldo gewann gegen Außenseiter Usbekistan klar mit 5:0. Dabei gingen zwei der Tore auf das Konto von Ronaldo. Der 41-Jährige hat damit als erster Spieler überhaupt bei 6 Weltmeisterschaften getroffen.
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8: Ich bin Hendrik Daum. Nach der bundesweiten Großstörung im Zugverkehr der Deutschen Bahn fahren die ersten Züge jetzt wieder. Das Problem sei behoben, der Verkehr laufe jetzt Schritt für Schritt wieder an, das sagte ein Bahnsprecher. Laut dem Konzern hatte eine Funkstörung den Zugverkehr bundesweit lahmgelegt. Betroffen war der digitale Bahnfunk GSMR und damit Züge im Fern- und Regionalverkehr sowie S-Bahnen. Wie viel Schutz brauchen Kinder und Jugendliche in der digitalen Welt? Die Experten der Social Media Kommission der Bundesregierung legen heute Empfehlungen dazu vor. Das betrifft beispielsweise ein Social Media Verbot oder die Einführung von Altersgrenzen, wie Tanja Wagner berichtet.
9: Die SPD hat sich für ein vollständiges Verbot von Plattformen wie Instagram, TikTok und Co. für Kinder unter 14 ausgesprochen. Die Unionsfraktion ist laut einem ARD-Bericht dagegen für die Einführung von Altersgrenzen für bestimmte Angebote. Und zwar, wenn diese besonders suchtfördernde Elemente wie Push-Nachrichten oder Algorithmen verwenden. Der Staat müsse angesichts der Risiken für die psychische Gesundheit von Kindern stärker eingreifen und die Plattformbetreiber in die Pflicht nehmen, hieß es.
8: Bayern steckt in den nächsten Jahren Milliarden in die Spitzenmedizin. Ministerpräsident Söder und Wissenschaftsminister Blume kündigten an, dass der Freistaat 9 Milliarden Euro in neue und moderne Unikliniken in München, Augsburg und Würzburg investieren will. Davon allein 5 Milliarden in den Neubau der Uniklinik Augsburg. Außerdem bekommt die Uniklinik Erlangen ein weltweit einzigartiges, besonders starkes MRT. Bei der Fußball-WM haben England und Ghana unentschieden gespielt. Die beiden Teams kamen nicht über ein 0:0 hinaus. Vorher hatte Portugal seinen ersten Sieg eingefahren. Das Team um Superstar Cristiano Ronaldo gewann gegen Außenseiter Usbekistan klar mit 5:0. Dabei gingen zwei der Tore auf das Konto von Ronaldo. Der 41-Jährige hat damit als erster Spieler überhaupt bei 6 Weltmeisterschaften getroffen.
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7: Ich bin Hendrik Daum. Einen schönen guten Morgen. Nach der bundesweiten Störung im Bahnverkehr fahren die ersten Züge wieder. Der Deutschen Bahn zufolge hatte eine Funkstörung den Zugverkehr im ganzen Land lahmgelegt. Die Lage sei mit einem Notfallsystem stabilisiert worden. Die Ursache für das Problem müsse aber noch geklärt werden. Das Bahnpersonal hatte für Passagiere Aufenthaltszüge zur Verfügung gestellt sowie Taxi- und Hotelgutscheine ausgegeben. Die empfohlene Runderneuerung der Altersvorsorge trifft alle. Rentner und Beschäftigte, jung und alt, sind von den Vorschlägen der Rentenkommission betroffen. Die Bundesregierung will das Konzept jetzt schnell umsetzen. Doch es gibt auch Kritik, wie Tanja Wagner berichtet.
8: Altersarmut könnte sich verschärfen. Besonders langjährige Arbeitnehmer durch den Wegfall der Frührente benachteiligt werden, lautet die Sorge von Sozialverbänden und Gewerkschaften. Die Arbeitgeberseite stört dagegen, dass sie die neue Kapitalrente zusätzlich mitbezahlen soll. Die Renten sollen nicht mehr so stark steigen wie die Löhne. Jüngere erst später in Rente gehen können. Auch sollen künftig selbstständige Politiker und Minijobber mit einzahlen.
7: München bekommt eine der modernsten Konzertarenen Europas. Der Plan? Topstars wie Taylor Swift und Co. sollen sich die Klinke in die Hand geben. Der Stadtrat hat jetzt grünes Licht gegeben für den Baubereich am Münchner Flughafen. Damit ist der Weg frei für eine Konzerthalle für rund 20.000 Fans und mit Top-Akustik. Schon in 3 Jahren soll die Halle fertig sein. Wir schauen zur Fußball-WM und da hat vor kurzem Kroatien 1:0 gegen Panama gewonnen. England enttäuschte und kam gegen Ghana nur zu einem 0:0 Unentschieden. Portugal hat seinen ersten Sieg eingefahren. Das Team um Superstar Cristiano Ronaldo überrollte Außenseiter Usbekistan mit 5:0. Dabei gingen 2 der Tore auf das Konto von Ronaldo. Der 41-Jährige hat damit als erster Spieler überhaupt bei 6 Weltmeisterschaften getroffen.
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7: Ich bin Hendrik Daum. Einen schönen guten Morgen. Nach der bundesweiten Störung im Bahnverkehr fahren die ersten Züge wieder. Der Deutschen Bahn zufolge hatte eine Funkstörung den Zugverkehr im ganzen Land lahmgelegt. Die Lage sei mit einem Notfallsystem stabilisiert worden. Die Ursache für das Problem müsse aber noch geklärt werden. Das Bahnpersonal hatte für Passagiere Aufenthaltszüge zur Verfügung gestellt sowie Taxi- und Hotelgutscheine ausgegeben. Die empfohlene Runderneuerung der Altersvorsorge trifft alle. Rentner und Beschäftigte, jung und alt, sind von den Vorschlägen der Rentenkommission betroffen. Die Bundesregierung will das Konzept jetzt schnell umsetzen. Doch es gibt auch Kritik, wie Tanja Wagner berichtet.
8: Altersarmut könnte sich verschärfen, besonders langjährige Arbeitnehmer durch den Wegfall der Frührente benachteiligt werden, lautet die Sorge von Sozialverbänden und Gewerkschaften. Die Arbeitgeberseite stört dagegen, dass sie die neue Kapitalrente zusätzlich mitbezahlen soll. Die Renten sollen nicht mehr so stark steigen wie die Löhne, Jüngere erst später in Rente gehen können. Auch sollen künftig selbstständige Politiker und Minijobber mit einzahlen.
7: München bekommt eine der modernsten Konzertarenen Europas. Der Plan: Topstars wie Taylor Swift und Co. sollen sich die Klinke in die Hand geben. Der Stadtrat hat jetzt grünes Licht gegeben für den Baubereich am Münchner Flughafen. Damit ist der Weg frei für eine Konzerthalle für rund 20.000 Fans und mit Top-Akustik. Schon in 3 Jahren soll die Halle fertig sein. Wir schauen zur Fußball-WM und da hat vor kurzem Kroatien 1:0 gegen Panama gewonnen. England enttäuschte und kam gegen Ghana nur zu einem 0:0 Unentschieden. Portugal hat seinen ersten Sieg eingefahren. Das Team um Superstar Cristiano Ronaldo überrollte Außenseiter Usbekistan mit 5:0. Dabei gingen 2 der Tore auf das Konto von Ronaldo. Der 41-Jährige hat damit als erster Spieler überhaupt bei 6 Weltmeisterschaften getroffen.
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5: Eine Minute nach 6.
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7: Ich bin Dominik Schweiger. Guten Morgen. Gute Nachrichten von der Schiene. Nach der bundesweiten Störung im Funkverkehr der Bahn läuft der Verkehr wieder an. Das Problem sei behoben, so ein Bahnsprecher. Trotzdem wird die Störung wohl noch im Berufsverkehr zu spüren sein. Von den Funkproblemen waren sämtliche Züge betroffen. Alle wurden in den Bahnhöfen zurückgehalten. Die Bahn hat Taxi- und Hotelgutscheine für Reisende ausgegeben. Wir kommen der 40-Grad-Marke in der Hitzewelle immer näher. In Richtung Wochenende dürfte die an diversen Orten in Deutschland geknackt werden. Große Teile Europas ächzen unter der Hitze. Laut Fachleuten vom Projekt Klimacenter macht der Klimawandel die momentane Hitzewelle um bis zu 4 Grad heißer, als sie eigentlich wäre. Ähnliche Bedingungen hätten früher für weniger Hitze gesorgt, heißt es. Die deutsche Umwelthilfe will, dass SUVs und Pickups in Innenstädten verboten werden. Trotz des Trends, dass Familien kleiner werden und Autos weniger genutzt werden, würden die Fahrzeuge gleichzeitig größer. Vor allem für Kinder, Ältere, Fußgänger und Radfahrer seien SUVs gefährlich, heißt es. Die Umwelthilfe verweist auf Paris. Dort müssen sehr große Autos das bis zu dreifache der normalen Parkgebühren zahlen. Bei der Fußball-Weltmeisterschaft hat Kroatien 1:0 gegen Panama gewonnen. England enttäuschte und kam gegen Ghana nur zu einem 0:0 Unentschieden. Portugal hat seinen ersten Sieg eingefahren. Das Team überrollte Außenseiter Usbekistan mit 5:0. Dabei gingen 2 Tore auf das Konto von Ronaldo. Der 41-Jährige hat damit als erster Spieler überhaupt bei 6 Weltmeisterschaften getroffen.
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9: Mit Leon. In Hanau geht es heute vor Gericht um eine Beziehung, die laut Anklage immer weiter eskaliert ist. Ein 25-Jähriger soll seine damalige Lebensgefährtin geschlagen, mit einem Messer bedroht und vergewaltigt haben, Wolke Kilp berichtet.
10: Laut Staatsanwaltschaft waren die beiden in einer konfliktbeladenen On-Off-Beziehung. Streit, Trennung, Versöhnung und immer wieder Eifersucht. Ende November soll genau diese Eifersucht in Hanau in Gewalt umgeschlagen sein. Der angeklagte 25-Jährige soll der jungen Frau vorgeworfen haben, sie würde ihn betrügen. Dann soll er sie geschlagen und ihr ein Küchenmesser an den Hals gehalten haben. Wenige Tage später soll er wieder gedroht haben, die Tür einzuschlagen. In der Wohnung soll er die Frau dann getreten, gewürgt und gegen ihren Willen zum Sex gezwungen haben. Deshalb steht er ab heute wegen Vergewaltigung, Körperverletzung und Bedrohung vor Gericht.
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11: Wir schwitzen weiter. Heute strahlender Sonnenschein. Bis zu 34 Grad sind heute drin. Sogar jetzt früh ist es schon mega warm. Nach der tropischen Nacht zwischen 20 und 26 Grad am Morgen. Und der Radio Galaxy-Wetter-Trend? Ab morgen legen wir nochmal eine Schippe obendrauf. Bis zu 38 Grad sind dann am Wochenende drin.
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9: Guten Morgen an alle, die unterwegs sind. Wir schauen auf die Straßen. Da habe ich einmal die A3 Richtung Frankfurt. Bei der Ausfahrt Hanau gibt es aktuell eine Baustelle. Da ist die Ausfahrt gesperrt. Es gibt eine Umleitung. Das Ganze soll bis Mitte Oktober gehen. Dann noch die A661 Darmstadt Richtung Bad Homburg. Zwischen Offenbach-Kaiserlei und Frankfurt am Main Ost. Da steht ein defektes Fahrzeug auf

0: dem Standstreifen. Da laufen Personen auf der Fahrbahn, deswegen fahrt dort bitte vorsichtig. Dann noch ein Blitzer, der steht in Kleinwelsheim nach wie vor am Ortseingang aus Seligenstadt kommend, in der 50er-Zone am Wasserschlösschen. Wenn ihr noch was gesehen habt, Staus oder Blitzer, die könnt ihr uns immer gerne kostenlos melden. Die Nummer dazu ist die 0800 007 0076. Danke und kommt gut an.
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0: 11 nach 6. Lara Croft stürmt mit dem neuen Tomb Raider schon bald wieder sämtliche Spielekonsolen.
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0: Felix hier, guten Morgen. Es ist 1996, die deutsche Fußballnationalelf ist frisch gebackener Europameister. Die Spice Girls haben die Charts gestürmt und das allererste Tomb Raider Videospiel kam auf den Markt. Wer es nicht kennt, ihr spielt die junge Frau Lara Croft. Löst Rätsel in antiken Grabstätten, findet Schätze und müsst den alten Fallen trotzen, die seit Generationen diese alten Bauwerke schützen sollen. 30 Jahre später kommen Fans der Spielreihe jetzt richtig auf ihre Kosten, denn das neue Tomb Raider Legacy of Atlantis kommt als Remake dieses ikonischen ersten Games auf den Markt. Der Hype ist so groß, vom Trailer gibt's noch nicht mal die deutsche Version, trotzdem habe ich dabei richtig Gänsehaut.
2: Oh, gotta say, you captured your good side.
3: You're assuming I've got a bad side.
0: Tomb Raider Legacy of Atlantis könnt ihr dann Mitte Februar 27 endlich zocken. Schönen Mittwochmorgen jetzt. Frische neue Trends gibt's immer um diese Zeit für euch hier auf Radio Galaxy.

0: 6.19 Uhr.
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1: Felix hier, guten Morgen. Ich wünsche euch natürlich erstmal viel Erfolg für den Start in eure Prüfungen. Ich hoffe, ihr habt gut geschlafen. Ich glaube, heute gibt es kein Hitzefrei, aber es ist vielleicht auch besser, weil dann könnt ihr schön durchpowern und durchziehen und habt das einfach im Kasten. Ich will mir trotzdem nicht vorstellen, wie sich das anfühlen muss, bei den Temperaturen im Prüfungssaal zu sitzen. Deswegen hier noch mein letzter Tipp an euch.
3: Stay hydrated, bitches.
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0: 4 Minuten vor 6:30. So, meine Lieben, wir sind im Mittwochmorgen angekommen. Das bedeutet, die Galaxy Morning Show mit Felix, die ist natürlich wieder für euch da. Ich freue mich, dass ihr eingeschaltet habt. Und es gibt richtig nicen Sound für euren Weg in die Frühschicht, bei der ich euch begleiten darf. Der Kamerad ist nämlich da mit einer dicken Portion Selbstliebe und seinem dynamischen Track Hug Yourself gleich um kurz nach 6:30. Und in knapp 10 Minuten haben wir noch einen Song, der klingt wie so der Schweißtropfen, der euch in Zeitlupe von der Stirn tropft. So ein richtig bisschen düstere Gitarren sogar mit drin, aber klingt richtig cool. Tampa City mit Self-Aware gleich hier auf Radio Galaxy. 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
3: Mit Sonnencreme einkleistern, Schatten suchen und genug trinken ist heute das A und O. Strahlender Sonnenschein begleitet uns heute den ganzen Tag. Die Temperaturen steigen auf bis zu 34 Grad und auch früher morgen ist es außergewöhnlich warm. Nach der tropischen Nacht liegen die Werte zwischen 20 und 26 Grad. Und der Radio Galaxy Wettertrend? Der Höhepunkt kommt erst noch. Ab morgen wird nochmal nachgelegt mit bis zu 38 Grad am Wochenende.
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5: Guten Morgen an alle, die unterwegs sind. Wir schauen auf die Straßen. Da habe ich einmal die A3 Richtung Frankfurt. Bei der Ausfahrt Hanau gibt es aktuell eine Baustelle, da ist die Ausfahrt gesperrt. Es gibt eine Umleitung, das Ganze soll bis Mitte Oktober gehen. Dann noch die A661 Darmstadt Richtung Bad Homburg. Zwischen Offenbach-Kaiserlei und Frankfurt am Main-Ost, da steht ein defektes Fahrzeug auf dem Standstreifen. Da laufen Personen auf der Fahrbahn, deswegen fahrt dort bitte vorsichtig. Dann noch ein Blitzer, der steht in Kleinwelsheim nach wie vor am Ortseingang aus Seligenstadt kommend, in der 50er-Zone am Wasserschlösschen. Wenn ihr noch was gesehen habt, Staus oder Blitzer, die könnt ihr uns immer gerne kostenlos melden. Die Nummer dazu ist die 0800 007 0076. Danke und kommt gut an.
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0: 6.36 Uhr. Jeden Mittwoch dürft ihr live dabei sein, wie ich mich zum Brot mache.
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0: Felix hier, guten Morgen. Ich suche mal wieder ein bestimmtes Produkt aus dem Internet anhand einer einzigen Produktbewertung, die mein Kollege Dippi mir gesagt hat. Und da brauche ich euch unbedingt. Deswegen, hier kommt die Bewertung.
3: Am Anfang war ich skeptisch. Komischer Geruch beim Auspacken. Sieht ein bisschen aus wie eine Satellitenschüssel. Bildschirm bleibt allerdings hell. Deswegen fürs Arbeiten im Park perfekt.
0: Auf dem ersten Hörer würde ich ja an so ein billiges iPad denken oder so, nur die Form ist irgendwie spannend, ne? Sieht aus wie eine Satellitenschüssel. Nadine, was sagst denn du?
4: Weil ich zum Arbeiten brauche, gut, der Geruch, der lässt sich jetzt damit nicht erklären, ne? Das ist nicht plausibel. Mhm. Es ist eigentlich sinnfrei, nein, also mir fällt da nichts Sinnvolles ein.
0: Ja, und mir irgendwie auch nicht, deswegen... Nutzt eure grauen Zellen und helft uns. Hier kommt nochmal die Bewertung.
3: Am Anfang war ich skeptisch. Komischer Geruch beim Auspacken. Sieht ein bisschen aus wie eine Satellitenschüssel. Bildschirm bleibt allerdings hell. Deswegen fürs Arbeiten im Park perfekt.
0: So, und welches Produkt aus dem Internet handelt es sich hier? WhatsApp-Sprachnachricht schicken oder anrufen. 0800 007 0076. Gemeinsam kommen wir hoffentlich noch auf die Lösung. Lasst mich bitte nicht hängen, Leute. Die Auflösung dann in einer guten Stunde beim Produkteraten hier auf Radio Galaxy.

6.47 Uhr. Der wohl allererste Heartbreak, den hatte ich auch, als dieser Song hier rauskam. Schönen Mittwochmorgen euch. Hier ist Radio Galaxy mit Felix, die Galaxy Morning Show und die besten aktuellen Hits. The One That Got Away von Katy Perry.

0: Schön, dass ihr da seid. Hier ist die Galaxy Morning Show mit Felix an diesem Mittwochmorgen. Ihr braucht freshen Sound aus der Playlist, damit ihr, wenn ihr Realschüler seid, auf eure Prüfungen klarkommt. Liebe Grüße, heute startet ja in ganz Bayern die Prüfungsphase. Deswegen habe ich EDM-Sound für euch, weil der pusht, glaube ich, am allerbesten. Kato mit Turn the Lights Off in 10 Minuten und Bebe Rexha haben wir auch noch da, zusammen mit Faithless und New Religion um kurz nach 7 hier auf Radio Galaxy. Die besten aktuellen Hits gleich.
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1: Punkt genau 7 Uhr.
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4: Ich bin Dominik Schweiger. Guten Morgen. Die bundesweite Funkstörung bei der Bahn ist zwar behoben, wird aber wohl auch noch im Berufsverkehr zu spüren sein. Für 2 Stunden ging in der Nacht gar nichts mehr. Die Züge wurden in den Bahnhöfen zurückgehalten. Claudia Wächter berichtet.
5: Riesenfrust bei den Reisenden. Nichts geht mehr. Und viele klagen, wir wurden überhaupt nicht informiert. Zwar hat die Bahn offenbar Taxi- und Hotelgutscheine verteilt, doch mancherorts gab es nicht mehr mal ein freies Zimmer, berichten Gestrandete. Betroffen waren zum Teil auch S- und U-Bahnen, die Deutsche Bahn betreibt. Ursache für das Chaos war eine Störung beim digitalen internen Funksystem der Bahn. Näheres ist dazu bisher nicht bekannt.
4: Die Hitze hat uns weiter fest im Griff. An vielen Orten in Deutschland und in weiten Teilen Europas werden Rekordtemperaturen gemessen. Heute und morgen erwartet das Bundesamt für Strahlenschutz die höchsten UV-Werte des Jahres, vor allem im Süden Deutschlands. Besonders Kinder sollten dann geschützt werden. Wegen der Hitze rufen außerdem viele Kommunen zum Wassersparen auf. Wie Kinder und Jugendliche online besser geschützt werden können, dazu legt heute die Social Media Kommission ihre Empfehlungen vor. Im Mittelpunkt stehen Altersgrenzen und strengere Regeln für Plattformen. Die SPD spricht sich für ein Verbot von Diensten wie Instagram oder TikTok für Kinder unter 14 Jahren aus. Die Union plädiert dagegen für Altersgrenzen bei Angeboten mit besonders suchtfördernden Funktionen wie Algorithmen oder... Bei der Fußball-Weltmeisterschaft der Männer haben sich England und Ghana 1:1 unentschieden getrennt. Kroatien hatte zuvor 1:0 gegen Panama gewonnen und auch Portugal hat seinen ersten Sieg eingefahren mit einem 5:0 gegen Außenseiter Usbekistan.
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6: Mit Leon. In Hanau geht es heute vor Gericht um eine Beziehung, die laut Anklage immer weiter eskaliert ist. Ein 25-Jähriger soll seine damalige Lebensgefährtin geschlagen, mit einem Messer bedroht und vergewaltigt haben. Wolke Kilp berichtet.
7: Laut Staatsanwaltschaft waren die beiden in einer konfliktbeladenen On-Off-Beziehung. Streit, Trennung, Versöhnung und immer wieder Eifersucht. Ende November soll genau diese Eifersucht in Hanau in Gewalt umgeschlagen sein. Der angeklagte 25-Jährige soll der jungen Frau vorgeworfen haben, sie würde ihn betrügen. Dann soll er sie geschlagen und ihr ein Küchenmesser an den Hals gehalten haben. Wenige Tage später soll er wieder gedroht haben, die Tür einzuschlagen. In der Wohnung soll er die Frau dann getreten, gewürgt und gegen ihren Willen zum Sex gezwungen haben. Deshalb steht er ab heute wegen Vergewaltigung, Körperverletzung und Bedrohung vor Gericht.
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8: Wir schwitzen weiter. Heute strahlender Sonnenschein. Bis zu 34 Grad sind heute drin. Sogar jetzt früh ist es schon mega warm. Nach der tropischen Nacht zwischen 20 und 26 Grad am Morgen. Und der Radio Galaxy Wettertrend. Ab morgen legen wir nochmal eine Schippe obendrauf. Bis zu 38 Grad sind dann am Wochenende drin.
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6: Guten Morgen an alle, die unterwegs sind. Wir schauen auf die Straßen. Da habe ich einmal die A3 Richtung Frankfurt. Bei der Ausfahrt Hanau gibt es aktuell eine Baustelle. Da ist die Ausfahrt gesperrt. Es gibt eine Umleitung. Das Ganze soll bis Mitte Oktober gehen. Dann noch die A661 Darmstadt Richtung Bad Homburg. Zwischen Offenbach-Kaiserlei und Frankfurt am Main-Ost. Da steht ein defektes Fahrzeug auf dem Standstreifen. Da laufen Personen auf der Fahrbahn. Deswegen fahrt dort bitte vorsichtig. Dann noch ein Blitzer. Der steht in Klein-Welzheim nach wie vor am Ortseingang aus Seligenstadt kommend in der 50er-Zone am Wasserschlösschen. Wenn ihr noch was gesehen habt, Staus oder Blitzer, die könnt ihr uns immer gerne kostenlos melden. Die Nummer dazu ist die 0800 007 0076. Danke und kommt gut an.
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10 nach 7. Ich glaube, das ist die schönste Lichtshow diesen Sommer, die es geben kann. Und dann ist er auch noch vor unserem Fenster, beziehungsweise auf dem Balkon. Felix, sehr guten Morgen. Ab jetzt und noch bis in den August rein sind sie wieder unterwegs und sorgen für ein bisschen Romantik. Die Glühwürmchen. Ich habe gestern auch schon das erste bei uns am Fenster vorbeifliegen sehen. Und kleiner Funfact, es sind gar keine Würmer, sondern Käfer.

Und der Popo leuchtet, damit sie es beim Dating ein bisschen leichter haben. Vielleicht sollten sich Menschen davon auch eine Scheibe abschneiden, ne? Damit machen sie auf sich aufmerksam und locken ihre Partner an. Besonders gute Chancen, Glühwürmchen zu sehen, habt ihr an warmen Sommerabenden. Am besten nach 22 Uhr, wenn es dann so richtig dunkel wird. Waldränder, Wiesen, Parks oder Plätze in Wassernähe, die sind perfekt. Also vielleicht heute Abend nicht in den Fernseher reinschauen, sondern raus in die Natur. Mit bisschen Glück seht ihr wahrscheinlich die schönste Sommerlichtshow. Und zwar komplett for free. 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

0: Uhr 17.
1: Mit diesem einfachen Trick könnt ihr sehr vielen Tieren das Leben retten.
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1: Felix, hier guten Morgen. Die Hitzewelle beschäftigt nicht nur die Welt der Menschen, sondern auch die der Tiere. Über 30 Grad in Bayern und nicht nur wir suchen Schatten und kalte Getränke. Der Landesbund für Vogel- und Naturschutz ruft deshalb auf, Vogeltränken aufzustellen. Aktuell ist es nämlich so heiß, dass viele natürliche Wasserstellen austrocknen und wir können unseren Tierfreunden ganz easy helfen. Einfach eine flache Schüssel oder einen Blumentopfuntersetzer in den Garten oder auf den Balkon stellen. Wichtig, Wasser jeden Tag wechseln und sauber machen, sonst sammeln sich dort Keime und dann ist unser kleines Tierspa bzw. die Wasserbar für die Tiere eröffnet. Die Tränken nutzen übrigens nicht nur Vögel, sondern auch Igel, Eichhörnchen oder Insekten. Die kühlen sich dann dort ab und ganz ehrlich, wir Menschen kommen ja aktuell mit den Temperaturen auch schon echt an unsere Grenzen. Also warum nicht die Tiere unterstützen? Die haben nämlich leider keinen Wasserhahn.
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0: 5 Minuten vor 7:30.
1: Guten Morgen, Leute. Hier ist die Galaxy Morning Show. Für euren Mittwochmorgen nur die besten aktuellen Hits und ein frisch geduschter Moderator. Ich habe mir so viel abgeschwitzt gestern. Ich schwör's euch, Leute, das ist nicht mehr normal, diese Hitze. Und heute wird's wieder so heiß. Naja, Olivia Rodrigo mit entspanntem Sound und ihrer Single Drop Dead haben wir da, damit wir ein bisschen runterkommen. Und Taylor Swift ist auch super entspannt unterwegs mit Opalite um kurz nach 7:30 hier auf Radio Galaxy. Die besten aktuellen Hits gleich.
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12: Mit Sonnencreme einkleistern, Schatten suchen und genug trinken ist heute das A und O. Strahlender Sonnenschein begleitet uns heute den ganzen Tag. Die Temperaturen steigen auf bis zu 34 Grad und auch früher morgen ist es außergewöhnlich warm. Nach der tropischen Nacht liegen die Werte zwischen 20 und 26 Grad. Und der Radio Galaxy Wettertrend? Der Höhepunkt kommt erst noch. Ab morgen wird nochmal nachgelegt mit bis zu 38 Grad am Wochenende.
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14: Guten Morgen an alle,
8: alle, die unterwegs sind. Wir schauen auf die Straßen. Da habe ich einmal die A3 Richtung Frankfurt. Bei der Ausfahrt Hanau gibt es aktuell eine Baustelle. Da ist die Ausfahrt gesperrt. Es gibt eine Umleitung. Das Ganze soll bis Mitte Oktober gehen. Dann noch die A661 Darmstadt Richtung Bad Homburg. Zwischen Offenbach-Kaiserlei und Frankfurt am Main-Ost. Da steht ein defektes Fahrzeug auf dem Standstreifen. Da laufen Personen auf der Fahrbahn. Deswegen fahrt dort bitte vorsichtig. Dann noch ein Blitzer. Der steht in Kleinwelsheim nach wie vor am Ortseingang aus Seligenstadt kommend. In der 50er-Zone am Wasserschlösschen. Wenn ihr noch was gesehen habt, Staus oder Blitzer, die könnt ihr uns immer gerne kostenlos melden. Die Nummer dazu ist die 0800 007 0076. Danke und kommt gut an.
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0: 7.37 Uhr.
1: Oh, es ist so unfassbar heiß. Felix, hier guten Morgen. Ich habe aus der Redaktion gestern einen wirklich heißen bzw. kühlen Tipp bekommen gegen die Hitze. Wusstet ihr, dass Wärmflaschen auch kühlen können? Es ist eigentlich so dumm und einfach. Warum komme ich nicht auf sowas? Ich dachte, ich bin kreativ, aber nein. Ihr füllt die Wärmflasche einfach mit total kaltem Wasser und ein paar Eiswürfeln auf. Macht die zu, nehmt die mit ins Bett und dann schlaft ihr schon deutlich besser als ohne. Ja, so einfach kann es gehen, Leute. Und damit rein in den Mittwochmorgen. Hier ist Radio Galaxy. Kühlen Kopf bewahren.

0: 7.41 Uhr.
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0: Schön, dass ihr da seid. Hier ist die Galaxy Morning Show Mitte der Woche an diesem Mittwochmorgen mit Felix. Ich freue mich sehr, dass wir schon bald Wochenende haben. Auch wenn mir die Temperaturen, diese sehr heißen Temperaturen, so ein ganz kleines bisschen Muffensausen bereiten. Wir halten uns einfach kühl, wir entspannen uns und gönnen uns chilligen Sound von Teddy Swims mit Mr. Know It All um kurz nach 8. Die besten aktuellen Hits gleich hier auf Radio Galaxy.
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2: Eine Minute nach 8 Uhr.
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5: Ich bin Dominik Schweiger. Guten Morgen. Auch im Berufsverkehr ist die bundesweite Funkstörung bei der Bahn noch zu spüren. Es müsse mit Verspätungen und Ausfällen gerechnet werden, heißt es von der Deutschen Bahn. Frage an meine Kollegin Claudia Wächter. Wie haben die Reisenden das Chaos in der Nacht denn erlebt?
6: Du sitzt da abgekämpft, verschwitzt auf dem Bahnhof, willst nur noch ins Bett. Tja, immerhin hat die Bahn wohl Taxi- und Hotelgutscheine verteilt, aber bis alle Züge nun wieder nach Plan rollen, das wird noch dauern. Also Bahnreisende sollten auch heute früh noch Verspätungen und Zugausfälle einkalkulieren.
5: Die Störung sei noch in der Nacht ausgemacht und behoben worden. Warum der Funk gestört war, dazu gibt es noch keine Angaben. Wer heute am Mittag oder Nachmittag draußen unterwegs ist, eincremen nicht vergessen. Das Bundesamt für Strahlenschutz erwartet für heute und morgen die höchsten UV-Werte des Jahres, vor allem im Süden, heißt Sonnenbrandgefahr. Insgesamt hat uns die Hitze weiter im Griff. Der Deutsche Wetterdienst erwartet Temperaturen von bis zu 39 Grad, am Freitag sogar bis zu 40 Grad. Wie geht's mit den lokalen Medien künftig weiter und welche Rolle spielt künstliche Intelligenz dabei? Unter anderem darum geht's ab heute bei den lokalen Medientagen in Nürnberg. Lokaljournalismus habe in der Medienlandschaft einen wahnsinnig hohen Stellenwert, so der Chef der Bayerischen Landeszentrale für neue Medien, Dr. Schmiege. Trotzdem stecken auch die lokalen Programme in der Wirtschaftsflaute. Deswegen müsse man Wege finden, wie sich die Stationen vor Ort zukunftssicher aufstellen können, so Schmiege weiter. Bei der Fußball-WM der Männer hat Kolumbien vorzeitig die K.O.-Runde erreicht. Die Südamerikaner haben mit 1:0 gegen Kongo gewonnen. Auch Kroatien darf nach einem 1:0 gegen Panama weiter auf den Einzug ins 16-Finale hoffen. Für Panama ist das Turnier dagegen vorzeitig beendet. England ist gegen Ghana nicht über ein 0:0 Unentschieden hinausgekommen und Portugal feierte dagegen einen deutlichen 5:0 Erfolg gegen Usbekistan.
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7: Mit Leon. In Hanau geht es heute vor Gericht um eine Beziehung, die laut Anklage immer weiter eskaliert ist. Ein 25-Jähriger soll seine damalige Lebensgefährtin geschlagen, mit einem Messer bedroht und vergewaltigt haben. Wolke Kilp berichtet.
8: Laut Staatsanwaltschaft waren die beiden in einer konfliktbeladenen On-Off-Beziehung. Streit, Trennung, Versöhnung und immer wieder Eifersucht. Ende November soll genau diese Eifersucht in Hanau in Gewalt umgeschlagen sein. Der angeklagte 25-Jährige soll der jungen Frau vorgeworfen haben, sie würde ihn betrügen. Dann soll er sie geschlagen und ihr ein Küchenmesser an den Hals gehalten haben. Wenige Tage später soll er wieder gedroht haben, die Tür einzuschlagen. In der Wohnung soll er die Frau dann getreten, gewürgt und gegen ihren Willen zum Sex gezwungen haben. Deshalb steht er ab heute wegen Vergewaltigung, Körperverletzung und Bedrohung vor Gericht.
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9: Wir schwitzen weiter. Heute strahlender Sonnenschein. Bis zu 34 Grad sind heute drin. Sogar jetzt früh ist es schon mega warm. Nach der tropischen Nacht zwischen 20 und 26 Grad am Morgen. Und der Radio Galaxy Wettertrend. Ab morgen legen wir nochmal eine Schippe obendrauf. Bis zu 38 Grad sind dann am Wochenende drin.
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7: Guten Morgen an alle, die unterwegs sind. Wir schauen auf die Straßen. Da habe ich einmal die A3 Richtung Frankfurt. Bei der Ausfahrt Hanau gibt es aktuell eine Baustelle. Da ist die Ausfahrt gesperrt. Es gibt eine Umleitung. Das Ganze soll bis Mitte Oktober gehen. Dann noch die A661 Darmstadt Richtung Bad Homburg. Zwischen Offenbach-Kaiserlei und Frankfurt am Main-Ost. Da steht ein defektes Fahrzeug auf dem Standstreifen. Da laufen Personen auf der Fahrbahn. Deswegen fahrt dort bitte vorsichtig. Dann noch ein Blitzer. Der steht in Klein Welzheim nach wie vor am Ortseingang aus Seligenstadt kommend, in der 50er-Zone am Wasserschlösschen. Wenn ihr noch was gesehen habt, Staus oder Blitzer, die könnt ihr uns immer gerne kostenlos melden. Die Nummer dazu ist die 0800 007 0076. Danke und kommt gut an.
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0: 8.12 Uhr. Lara Croft stürmt mit dem neuen Tomb Raider schon bald wieder sämtliche Spielekonsolen.
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0: Felix hier, guten Morgen. Es ist 1996, die deutsche Fußballnationalelf ist frisch gebackener Europameister, die Spice Girls haben die Charts gestürmt und das allererste Tomb Raider Videospiel kam auf den Markt. Wer es nicht kennt, ihr spielt die junge Frau Lara Croft. Löst Rätsel in antiken Grabstätten, findet Schätze und müsst den alten Fallen trotzen, die seit Generationen diese alten Bauwerke schützen sollen. 30 Jahre später kommen Fans der Spielreihe jetzt richtig auf ihre Kosten, denn das neue Tomb Raider Legacy of Atlantis kommt als Remake dieses ikonischen ersten Games auf den Markt. Der Hype ist so groß, vom Trailer gibt's noch nicht mal die deutsche Version, trotzdem habe ich dabei richtig Gänsehaut.
2: Oh, gotta say, I captured your good side.
3: You're assuming I've got a bad side.
0: Tomb Raider Legacy of Atlantis könnt ihr dann Mitte Februar 27 endlich zocken. Schönen Mittwochmorgen jetzt. Frische neue Trends gibt's immer um diese Zeit für euch hier auf Radio Galaxy.

0: 8.19 Uhr. Sämtliche Realschülerinnen und Realschüler hocken gerade in ihren Prüfungen bei immer heißer werdenden Temperaturen.
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0: Felix hier, guten Morgen und liebe Grüße an alle Eltern von Realschulschülern. Denn heute ist ein wichtiger Tag. Ihr wisst das ja, die Prüfungen haben begonnen. Und vielleicht tut ihr euren Schützlingen einen Gefallen, besorgt das Lieblingseis oder so. Nehmt sie in den Arm. Ich hätte mir sowas auch gewünscht, als ich mit meinen Prüfungen vielleicht auch nicht ganz mit so zufriedener Miene nach Hause gekommen wäre. Also ihr habt es in der Hand und ihr macht das schon. Davon bin ich sehr fest überzeugt, Leute. Hier ist Tiffany Harris mit Vertigo, die besten aktuellen Hits auf Radio Galaxy.

0: Die Morning Show mit Felix an diesem Mittwochmorgen. Ich muss wirklich sagen, wenn jemand mit Ed Sheeran auf Tour geht, dann hat er es wohl eigentlich schon geschafft, vor allem als Newcomer. Es ist Miles Smith und der ist nicht nur mit Ed Sheeran am Chillen, sondern auch mit Ex-One Direction-Mitglied und Songwriter Niall Horan. Und was die beiden im Studio gezaubert haben, ist ein wunderbarer, wunderschöner Song. Heißt Drive Safe, spiele ich euch in knapp 10 Minuten. Gibt ein schönes Feeling für die Fahrt zur Frühschicht und Fever Dream von Alex Warren. Einer der schönsten Love-Songs aktuell. Der kommt gleich für euch um kurz nach 9 in dieser wunderbaren Playlist auf Radio Galaxy. Die besten aktuellen Hits gleich.
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14: Mit Sonnencreme einkleistern, Schatten suchen und genug trinken ist heute das A und O. Strahlender Sonnenschein begleitet uns heute den ganzen Tag. Die Temperaturen steigen auf bis zu 34 Grad und auch früh am Morgen ist es außergewöhnlich warm. Nach der tropischen Nacht liegen die Werte zwischen 20 und 26 Grad. Und der Radio Galaxy Wettertrend? Der Höhepunkt kommt erst noch. Ab morgen wird nochmal nachgelegt mit bis zu 38 Grad am Wochenende.
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16: Hallo an alle, die unter
15: unterwegs sind. Wir schauen auf die Straßen. Da habe ich einmal die A3 Richtung Frankfurt. Zwischen Hanau und Obertshausen hat es einen Unfall mit einem LKW gegeben.

0: geben. Die Unfallstelle ist noch ungesichert und auf dem Standstreifen. Seid da bitte vorsichtig unterwegs. Ein bisschen staut es sich da auch schon zurück. Wir haben da streckenweise stockenden Verkehr. Dann nochmal die A3 Richtung Frankfurt. Da gibt es an der Ausfahrt Hanau eine Baustelle. Gehen soll das Ganze bis Mitte Oktober. Dann die A45 Richtung Aschaffenburg zwischen Alzenau, Mitte und Karlstein. Da haben wir Stau an der Tagesbaustelle und dann noch eine Meldung vom Bahnverkehr. Da kann es immer noch zu Verspätungen und Ausfällen als Folge der Funkstörung in der Nacht kommen. Ein paar Blitze haben wir auch. Die stehen am Ortsausgang von Mittelbuchen Richtung Bruchköbel in der 30er-Zone. Da wird aus einem weißen Auto auf der rechten Seite geblitzt. Dann auf der A3 Richtung Frankfurt am Offenbacher Kreuz unter der Brücke in der Baustelle in der 60er-Zone. Am Ortsausgang Sulzbach, wenn ihr Richtung Kleinwallstadt fahrt, auch da sind 30 erlaubt. Und zu guter Letzt in Kleinwelsheim am Ortseingang, wenn ihr aus Seligenstadt kommt, da steht ein Blitzer am Wasserschlösschen in der 50er-Zone. Wenn ihr noch was gesehen habt, Staus oder Blitzer, die könnt ihr uns immer gerne kostenlos melden. Die Nummer dazu ist die 0800 007 0076. Danke und kommt gut an.
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0: 8:37 Uhr. Jeden Mittwoch dürft ihr live dabei sein, wie ich mich zum Brot mache.
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0: Felix hier, guten Morgen. Ich suche mal wieder ein bestimmtes Produkt aus dem Internet anhand einer einzigen Produktbewertung, die mein Kollege Dippy mir gesagt hat. Und da brauche ich euch unbedingt. Deswegen, hier kommt die Bewertung.
3: Am Anfang war ich skeptisch. Komischer Geruch beim Auspacken. Sieht ein bisschen aus wie eine Satellitenschüssel. Bildschirm bleibt allerdings hell. Deswegen fürs Arbeiten im Park perfekt.
0: Auf dem ersten Hörer würde ich ja an so ein billiges iPad denken oder so, nur die Form ist irgendwie spannend, ne? Sieht aus wie eine Satellitenschüssel. Nadine, was sagst denn du?
4: Weil ich es zum Arbeiten brauche, gut, der Geruch, der lässt sich jetzt damit nicht erklären, ne? Das ist nicht plausibel. Mhm. Es ist eigentlich sinnfrei, nein. Also mir fällt da nichts Sinnvolles ein.
0: Ja, und mir irgendwie auch nicht. Deswegen nutzt eure grauen Zellen und helft uns. Hier kommt nochmal die Bewertung.
3: Am Anfang war ich skeptisch. Komischer Geruch beim Auspacken. Sieht ein bisschen aus wie eine Satellitenschüssel. Bildschirm bleibt allerdings hell. Deswegen fürs Arbeiten im Park perfekt.
0: So, und welches Produkt aus dem Internet handelt es sich hier? WhatsApp-Sprachnachricht schicken oder anrufen. 0800 007 0076. Gemeinsam kommen wir hoffentlich noch auf die Lösung. Lasst mich bitte nicht hängen, Leute. Die Auflösung dann in einer guten Stunde beim Produkteraten hier auf Radio Galaxy. What?

0: 42.
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0: 8.48 Uhr.
1: Morgen um 22 Uhr geht's wieder rund im Kessel. Die Fußball-Weltmeisterschaft ist im vollen Gange und Deutschland wird wahrscheinlich gewinnen gegen Ecuador. Aber eigentlich ist es auch total egal, denn der Gruppensieg, der steht ja jetzt schon fest. Trotzdem freue ich mich auf guten Fußball. Also falls die Jungs gerade zuhören, bitte gebt euch Mühe, sonst wollen die Leute vielleicht am Ende noch ihr Geld zurück. Und zur Einstimmung jetzt der offizielle WM-Song von Burna Boy und Shakira. Das ist Die Die auf Radio Galaxy. 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

0: 8.52 Uhr.
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0: Schönen Mittwochmorgen. Hier ist die Galaxy Morning Show mit Felix. Und ich freue mich sehr, dass ihr auch über die Alexa Radio Galaxy hört. Das ist auch eine Möglichkeit, die ihr vielleicht nicht auf dem Schirm habt, uns zu empfangen. Hier ist jetzt dann gleich Leonie in knapp 10 Minuten mit dabei. Don't worry, haben wir da. Und rein geht's mit einer dicken Portion Selbstliebe von Kamrat mit seiner dynamischen Nummer Hug Yourself. Wird euch sozusagen musikalisch umarmen, gleich um kurz nach 9 vor der Kaffeemaschine. So habt ihr das auch noch nicht erlebt, ne? Die besten aktuellen Hits gleich hier auf Radio Galaxy.
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0: 9:01 Uhr.
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20: Ich bin Dominik Schweiger. Guten Morgen. Heute und auch morgen ist Eincremen für jeden, der draußen unterwegs ist, richtig wichtig. Ansonsten gibt's Sonnenbrand. Das Bundesamt für Strahlenschutz

0: Schutz erwartet die höchsten UV-Werte des Jahres. Vor allem Kinder sollten geschützt werden, um Folgeschäden zu vermeiden, heißt es. Wegen der Hitze wird in vielen Kommunen dazu aufgerufen, Wasser zu sparen. Der Deutsche Wetterdienst rechnet mit Temperaturen von bis zu 39 Grad. Auch die Schülerinnen und Schüler haben es bei der Hitze momentan nicht leicht. Zwar können die Schulleitungen vor Ort entscheiden, inwiefern Hitze freigegeben wird, eine einheitliche Regelung gibt es aber nicht. Das Kultusministerium, Elternvertreter und die Schulleitungen selbst sehen die bisherige Regelung grundsätzlich als sinnvoll an. Eine bundesweite Funkstörung hat bei der Deutschen Bahn am späten Abend für Stillstand gesorgt. Für rund 2 Stunden ging gar nichts mehr und auch am Morgen gab es teils noch Probleme. Mittlerweile herrscht laut Konzern aber wieder normaler Verkehr. Wenn es jetzt Verspätungen oder Ausfälle gibt, hätten die nichts mit der Funkstörung aus der Nacht zu tun, hieß es. Warum das Funksystem der Bahn ausgefallen ist, ist noch unklar. Wie viel Schutz brauchen Kinder und Jugendliche, wenn sie im Internet unterwegs sind? Die Experten der Social Media Kommission legen dazu heute Empfehlungen vor. Dabei geht es vor allem um Altersgrenzen, aber auch um Verbote. Mehr von Tanja Wagner.
1: Die SPD hat sich für ein vollständiges Verbot von Plattformen wie Instagram, TikTok und Co. für Kinder unter 14 ausgesprochen. Die Unionsfraktion ist laut einem ARD-Bericht dagegen für die Einführung von Altersgrenzen für bestimmte Angebote, und zwar wenn diese besonders suchtfördernde Elemente wie Push-Nachrichten oder Algorithmen verwenden. Der Staat müsse angesichts der Risiken für die psychische Gesundheit von Kindern stärker eingreifen und die Plattformbetreiber in die Pflicht nehmen, hieß es.
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3: Mit Leon. In Hanau geht es heute vor Gericht um eine Beziehung, die laut Anklage immer weiter eskaliert ist. Ein 25-Jähriger soll seine damalige Lebensgefährtin geschlagen, mit einem Messer bedroht und vergewaltigt haben, Wolke Kilp berichtet.
4: Laut Staatsanwaltschaft waren die beiden in einer konfliktbeladenen On-Off-Beziehung. Streit, Trennung, Versöhnung und immer wieder Eifersucht. Ende November soll genau diese Eifersucht in Hanau in Gewalt umgeschlagen sein. Der angeklagte 25-Jährige soll der jungen Frau vorgeworfen haben, sie würde ihn betrügen. Dann soll er sie geschlagen und ihr ein Küchenmesser an den Hals gehalten haben. Wenige Tage später soll er wieder gedroht haben, die Tür einzuschlagen. In der Wohnung soll er die Frau dann getreten, gewürgt und gegen ihren Willen zum Sex gezwungen haben. Deshalb steht er ab heute wegen Vergewaltigung, Körperverletzung und Bedrohung vor Gericht.
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6: Wir schwitzen weiter. Heute strahlender Sonnenschein. Bis zu 34 Grad sind heute drin. Sogar jetzt früh ist es schon mega warm. Nach der tropischen Nacht zwischen 20 und 26 Grad am Morgen. Und der Radio Galaxy Wettertrend. Ab morgen legen wir nochmal eine Schippe obendrauf. Bis zu 38 Grad sind dann am Wochenende drin.
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3: Hallo an alle, die unterwegs sind. Wir schauen auf die Straßen. Da habe ich einmal die A3 Richtung Frankfurt. Zwischen Hanau und Obertshausen hat es einen Unfall mit einem LKW gegeben. Die Unfallstelle ist noch ungesichert und auf dem Standstreifen. Seid da bitte vorsichtig unterwegs. Ein bisschen staut es sich da auch schon zurück. Wir haben da streckenweise stockenden Verkehr. Dann nochmal die A3 Richtung Frankfurt. Da gibt es an der Ausfahrt Hanau eine Baustelle. Gehen soll das Ganze bis Mitte Oktober. Dann die A45 Richtung Aschaffenburg. Zwischen Alzenau, Mitte und Karlstein. Da haben wir Stau an der Tagesbaustelle und dann noch eine Meldung vom Bahnverkehr. Da kann es immer noch zu Verspätungen und Ausfällen als Folge der Funkstörung in der Nacht kommen. Ein paar Blitze haben wir auch. Die stehen am Ortsausgang von Mittelbuchen Richtung Bruchköbel in der 30er-Zone. Da wird aus einem weißen Auto auf der rechten Seite geblitzt. Dann auf der A3 Richtung Frankfurt am Offenbacher Kreuz unter der Brücke in der Baustelle in der 60er-Zone. Am Ortsausgang Sulzbach, wenn ihr Richtung Kleinwalstadt fahrt, auch da sind 30 erlaubt. Und zu guter Letzt in Kleinwelsheim am Ortseingang, wenn ihr aus Seligenstadt kommt. Da steht ein Blitzer am Wasserschlösschen in der 50er-Zone. Wenn ihr noch was gesehen habt, Staus oder Blitzer, die könnt ihr uns immer gerne kostenlos melden. Die Nummer dazu ist die 0800 007 0076. Danke und kommt gut an.
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9.12 Uhr. Ich glaube, das ist die schönste Lichtshow diesen Sommer, die es geben kann. Und dann ist er auch noch vor unserem Fenster bzw. auf dem Balkon. Felix hier, guten Morgen. Ab jetzt und noch bis in den August rein sind sie wieder unterwegs und sorgen für ein bisschen Romantik. Die Glühwürmchen. Ich habe gestern auch schon das erste bei uns am Fenster vorbeifliegen sehen. Und kleiner Fun Fact, es sind gar keine Würmer, sondern Käfer. Und der Bobo leuchtet, damit sie es beim Dating ein bisschen leichter haben. Vielleicht sollten sich Menschen davon auch eine Scheibe abschneiden, ne? Damit machen sie auf sich aufmerksam und locken ihre Partner an. Besonders gute Chancen, Glühwürmchen zu sehen, habt ihr an warmen Sommerabenden. Am besten nach 22 Uhr, wenn es dann so richtig dunkel wird. Waldränder, Wiesen, Parks oder Plätze in Wassernähe, die sind perfekt. Also vielleicht heute Abend nicht in den Fernseher reinschauen, sondern raus in die Natur. Mit bisschen Glück seht ihr wahrscheinlich die schönste Sommerlichtshow. Und zwar komplett for free. 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

0: 9.19 Uhr.
1: Mit diesem einfachen Trick könnt ihr sehr vielen Tieren das Leben retten.
2: 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Darüber spricht Bayern heute.
1: Felix, hier guten Morgen. Die Hitzewelle beschäftigt nicht nur die Welt der Menschen, sondern auch die der Tiere. Über 30 Grad in Bayern und nicht nur wir suchen Schatten und kalte Getränke. Der Landesbund für Vogel- und Naturschutz ruft deshalb auf, Vogeltränken aufzustellen. Aktuell ist es nämlich so heiß, dass viele natürliche Wasserstellen austrocknen und wir können unseren Tierfreunden ganz easy helfen. Einfach eine flache Schüssel oder einen Blumentopfuntersetzer in den Garten oder auf den Balkon stellen. Wichtig, Wasser jeden Tag wechseln und sauber machen, sonst sammeln sich dort Keime und dann ist unser kleines Tierspa bzw. die Wasserbar für die Tiere eröffnet. Die Tränken nutzen übrigens nicht nur Vögel, sondern auch Igel, Eichhörnchen oder Insekten. Die kühlen sich dann dort ab und ganz ehrlich, wir Menschen kommen ja aktuell mit den Temperaturen auch schon echt an unsere Grenzen. Also warum nicht die Tiere unterstützen? Die haben nämlich leider keinen Wasserhahn.
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0: 4 Minuten vor 9:30.
1: Boah, wenn es schon so heiß ist, dann braucht man, glaube ich, frischen Wind, zumindest aus der Playlist. Guten Morgen an diesem Mittwoch, der Felix hier mit der Galaxy Morning Show und mit einer Newcomerin, die wirklich einen Song gemacht hat, der klingt so wie eine richtig geile, frische Brise beim Fenster aufmachen. To Love Somebody ist der Song, der uns dieses Gefühl so ein bisschen geben wird in knapp 10 Minuten. Und rein geht's mit einer dicken Ladung Power, damit ihr es bis zur Feschma-Pause noch aushaltet, bis zur Leberkäse-Pause. Bibi Rexha ist das zusammen mit Faithless und New Religion um kurz nach 9:30 hier auf Radio Galaxy. 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
15: Hallo an alle, die unterwegs sind. Wir schauen auf die Straßen. Da habe ich einmal die A3 Richtung Frankfurt. Zwischen Hanau und Obertshausen hat es einen Unfall mit einem LKW gegeben. Die Unfallstelle ist noch ungesichert und auf dem Standstreifen. Seid da bitte vorsichtig unterwegs. Ein bisschen staut es sich da auch schon zurück. Wir haben da streckenweise stockenden Verkehr. Dann nochmal die A3 Richtung Frankfurt. Da gibt es an der Ausfahrt Hanau eine Baustelle. Gehen soll das Ganze bis Mitte Oktober. Dann die A45 Richtung Aschaffenburg. Zwischen Alzenau, Mitte und Karlstein. Da haben wir Stau an der Tagesbaustelle und dann noch eine Meldung vom Bahnverkehr. Da kann es immer noch zu Verspätungen und Ausfällen als Folge der Funkstörung in der Nacht kommen. Ein paar Blitze haben wir auch, die stehen am Ortsausgang von

0: Mittelbuchen Richtung Bruchköbel in der 30er-Zone. Da wird aus einem weißen Auto auf der rechten Seite geblitzt. Dann auf der A3 Richtung Frankfurt am Offenbacher Kreuz unter der Brücke in der Baustelle in der 60er-Zone. Am Ortsausgang Sulzbach, wenn ihr Richtung Kleinwallstadt fahrt, auch da sind 30 erlaubt. Und zu guter Letzt in Kleinwelsheim am Ortseingang, wenn ihr aus Seligenstadt kommt, da steht ein Blitzer am Wasserschlösschen in der 50er-Zone. Wenn ihr noch was gesehen habt, Staus oder Blitzer, die könnt ihr uns immer gerne kostenlos melden. Die Nummer dazu ist die 0800 007 0076. Danke und kommt gut an.
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0: 6 Minuten nach 9:30.
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0: 9.40 Uhr.
1: Oh, es ist so unfassbar heiß. Felix hier, guten Morgen. Ich habe aus der Redaktion gestern einen wirklich heißen bzw. kühlen Tipp bekommen gegen die Hitze. Wusstet ihr, dass Wärmflaschen auch kühlen können? Es ist eigentlich so dumm und einfach. Warum komme ich nicht auf sowas? Ich dachte, ich bin kreativ, aber nein. Ihr füllt die Wärmflasche einfach mit total kaltem Wasser und ein paar Eiswürfeln auf. Macht die zu, nehmt die mit ins Bett und dann schlaft ihr schon deutlich besser als ohne. Ja, so einfach kann es gehen, Leute. Und damit rein in den Mittwochmorgen. Hier ist Radio Galaxy. Kühlen Kopf.

0: 9.47 Uhr.
1: Genau wie jeden Mittwoch machen wir jetzt eine große Spielerunde zusammen. Let's go!
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1: Felix hier, guten Morgen und guten Morgen, DP.
4: Guten Morgen.
1: Schön, dass du da bist. Wir freuen uns jetzt auf deine Produktbewertung, anhand der wir herausfinden sollen, um welches Produkt aus dem Internet es sich handelt. Ich verkacke jede Woche. Bitteschön.
4: Du musst ein bisschen optimistischer vielleicht auch rangehen, weil ich glaube daran.
1: Okay,
4: vielleicht löst du es ja diese Woche. Ich bin mal optimistisch.
1: Okay.
4: Am Anfang war ich skeptisch. Komischer Geruch beim Auspacken. Sieht ein bisschen aus wie eine Satellitenschüssel. Bildschirm bleibt allerdings hell. Deswegen fürs Arbeiten im Park perfekt.
1: Das könnte vielleicht so ein billiges iPad sein, aber Satellitenschüssel, wenn es wirklich so ausschaut wie eine Satellitenschüssel, dann glaube ich, ist das noch aus dem letzten Jahrhundert oder so. Wer weiß das schon? Stimmt nicht? Stimmt?
4: Naja, also merkst du selbst jetzt irgendwie, das stimmt nicht.
1: Okay, ich bin leider gar nicht drauf gekommen. Tut mir wahnsinnig leid. Ja, wir müssen Dippi wieder aufrappeln. Ne? Die Hoffnung stirbt zuletzt. Und deswegen gibt es ja euch zum Glück. Ruft kostenlos durch oder schickt eine WhatsApp-Sprachnachricht 0800 007 0076. Einmal noch die Produktbewertung und dann.
4: Am Anfang war ich skeptisch. Komischer Geruch beim Auspacken. Sieht ein bisschen aus wie eine Satellitenschüssel. Bildschirm bleibt allerdings hell. Deswegen perfekt fürs Arbeiten im Park.
1: Nadine, was sagst denn du?
5: Weil ich zum Arbeiten brauche. Ja. Gut, der Geruch, der lässt sich jetzt damit nicht erklären, ne?
4: Nee.
5: Das ist nicht plausibel. Es ist eigentlich sinnfrei. Nein, also mir fällt dann nichts Sinnvolles ein.
4: Ja, es ist eigentlich auch nichts Sinnvolles. Also von daher,
1: typisch. Ja. Tobi, was sagst denn du?
6: Ich sag mal, Bildschirm ist es trotzdem, naja, satellitmäßig ist es vielleicht immer so ein bisschen übermäßig groß ist und so.
4: Ja.
6: Vielleicht wie so ein Samsung-Pad, die sind ja auch so riesengroß.
4: Ein was?
1: Ein Samsung-Pad.
4: Also das ist irgendwas mit einem iPad, Laptop, wie auch immer zu tun hat, ist ja klar, aber es ist nicht das Gerät an sich.
1: Warum riecht's komisch? Was haben wir denn mit dem Paket gemacht?
4: Es ist, soll ich lösen?
1: Ja, bitte.
4: Es ist eigentlich gar nicht so schwer. Ich wusste gar nicht, dass es sowas gibt.
1: Das sagt er immer.
4: Ein aufblasbarer Sonnenschirm fürs Laptop. Vermutlich aus Gummi, deswegen der Geruch komisch. Und kann man sich scheinbar oben dann so dran stecken. Und dann, wenn du outdoor arbeitest, verstehst du?
1: Okay. Ja, könnte praktisch sein. Also Homeoffice auf Balkonien oder draußen im Park, warum nicht?
4: Ne? Alle damit rein jetzt zu Temo, aufblasbare Sonnenschirme fürs Laptop kaufen.
1: So sieht's aus. Vielen Dank an alle fürs Mitmachen und fürs Einschalten. Das war mal wieder spannend. Das Produkteraten mit Tippi, das gibt's jede Woche, immer Mittwoch um diese Zeit hier auf Radio Galaxy.

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11: Ich bin Dominik Schweiger. Wir kennen es ja vom Hauptstadtflughafen BER. Die Deutsche Bahn verschiebt die Eröffnung vom Tiefbahnhof Stuttgart 21 bis Dezember 2031. So heißt es von Teilnehmern an der Sitzung des Verkehrsausschusses im Bundestag. Zuletzt war die geplante Teileröffnung zu Ende des Jahres abgesagt worden. Stuttgart 21 wird seit dem Jahr 2010 gebaut. Mit der jetzt geplanten Eröffnung wären das insgesamt 21 Jahre Bauzeit. Fast 5 Monate nach dem tödlichen Angriff auf einen Zugbegleiter beginnt heute der Prozess gegen einen 26-Jährigen. Die Staatsanwaltschaft wirft ihm vor, den Schaffner bei einer Fahrkartenkontrolle so schwer verletzt zu haben, dass dieser später im Krankenhaus starb. Die Tat hatte bundesweit Entsetzen ausgelöst und eine Debatte über die Sicherheit von Zugpersonal und zunehmende Gewaltbereitschaft angestoßen. Wer heute Mittag oder Nachmittag draußen unterwegs ist, eincremen nicht vergessen. Das Bundesamt für Strahlenschutz erwartet für heute und morgen die höchsten UV-Werte des Jahres, vor allem im Süden, heißt Sonnenbrandgefahr. Insgesamt hat uns die Hitze weiter im Griff. Der Deutsche Wetterdienst erwartet Temperaturen von bis zu 39 Grad, am Freitag sogar bis zu 40 Grad. Für die deutsche Fußballnationalmannschaft geht's heute ins Abschlusstraining. Danach fliegt das Team von Julian Nagelsmann nach New York. In der Nähe findet morgen das dritte WM-Gruppenspiel gegen Ecuador statt. Thomas Bremser berichtet.
12: 27 Grad und Sonne erwartet das deutsche Team in der Weltstadt New York. Es soll nicht der letzte

0: Abstecher sein, denn im Stadion in East Rutherford findet auch das Finale statt. Bis auf Nico Schlotterbeck sind alle Spieler fit. Der Bundestrainer muss sich entscheiden, auf wie vielen Positionen er sein Team verändern will. Gut möglich, dass Topscorer Dennis Undav mal von Anfang an ran darf.
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2: Mit Leon. In Hanau geht es heute vor Gericht um eine Beziehung, die laut Anklage immer weiter eskaliert ist. Ein 25-Jähriger soll seine damalige Lebensgefährtin geschlagen, mit einem Messer bedroht und vergewaltigt haben, Wolke Kilp berichtet.
3: Laut Staatsanwaltschaft waren die beiden in einer konfliktbeladenen On-Off-Beziehung. Streit, Trennung, Versöhnung und immer wieder Eifersucht. Ende November soll genau diese Eifersucht in Hanau in Gewalt umgeschlagen sein. Der angeklagte 25-Jährige soll der jungen Frau vorgeworfen haben, sie würde ihn betrügen. Dann soll er sie geschlagen und ihr ein Küchenmesser an den Hals gehalten haben. Wenige Tage später soll er wieder gedroht haben, die Tür einzuschlagen. In der Wohnung soll er die Frau dann getreten, gewürgt und gegen ihren Willen zum Sex gezwungen haben. Deshalb steht er ab heute wegen Vergewaltigung, Körperverletzung und Bedrohung vor Gericht.
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5: Heiß, heißer Bayern. Und das haben wir dem Hoch-Hartmut zu verdanken. Der ist ganz schön, ja, ordentlich da in dieser Woche. Heute um die 34 Grad. Sehr, sehr, sehr, sehr sonnig. In Richtung Nachmittag und Abend kann es hier und da ein paar Hitzegewitter geben. Und der Galaxy-Wetter-Trend sieht noch ein bisschen heißer aus. Teilweise bis zu 38 Grad.
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2: Hallo an alle, die unterwegs sind. Wir schauen auf die Straßen. Da habe ich einmal die A3 Richtung Frankfurt. Zwischen Hanau und Oberzhausen hat es einen Unfall mit einem LKW gegeben. Die Unfallstelle ist noch ungesichert und auf dem Standstreifen. Seid da bitte vorsichtig unterwegs. Ein bisschen staut es sich da auch schon zurück. Wir haben da streckenweise stockenden Verkehr. Dann nochmal die A3 Richtung Frankfurt. Da gibt es an der Ausfahrt Hanau eine Baustelle. Gehen soll das Ganze bis Mitte Oktober. Dann die A45 Richtung Aschaffenburg. Zwischen Alzenau, Mitte und Karlstein. Da haben wir Stau an der Tagesbaustelle und dann noch eine Meldung vom Bahnverkehr. Da kann es immer noch zu Verspätungen und Ausfällen als Folge der Funkstörung in der Nacht kommen. Ein paar Blitze haben wir auch. Die stehen am Ortsausgang von Mittelbuchen Richtung Bruchköbel in der 30er-Zone. Da wird aus einem weißen Auto auf der rechten Seite geblitzt. Dann auf der A3 Richtung Frankfurt am Offenbacher Kreuz unter der Brücke in der Baustelle in der 60er-Zone. Am Ortsausgang Sulzbach, wenn ihr Richtung Kleinwaldstadt fahrt, auch da sind 30 erlaubt. Und zu guter Letzt in Kleinwelsheim am Ortseingang, wenn ihr aus Seligenstadt kommt, da steht ein Blitzer am Wasserschlösschen in der 50er-Zone. Wenn ihr noch was gesehen habt, Staus oder Blitzer, die könnt ihr uns immer gerne kostenlos melden. Die Nummer dazu ist die 0800 007 0076. Danke und kommt gut an.
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Radio Galaxy hier. Hi, ich hoffe, ihr habt schon eine Riesenladung Eiswürfel vorbereitet für einen Iced Coffee später oder vielleicht auch für so einen Eimer unterm Schreibtisch mit Wasser rein und dann die Füße und Eiswürfel. Ja, irgendwie muss man da ja durchkommen. Gestern heißester Ort Kitzingen in Unterfranken mit 35,2 Grad, direkt dahinter Regensburg, 35,1 Grad, also ist offiziell Bayern schwitzt. Kitzingen ist ja sowieso schon Bayerns Hitze-Hotspot. Der Temperaturrekord liegt dabei 40,3 Grad. Und laut ARD Wetterkompetenzzentrum, ne, auf die kann man sich ja eigentlich immer ganz gut verlassen, könnten die Temperaturen Richtung Wochenende nochmal um bis zu 5 Grad steigen, Leute. Also es ist, ja, ich denke mal, wir werden die 40 auf jeden Fall irgendwo knacken bei uns in Bayern. Ganz wichtig, ganz viel trinken, gut eincremen und aber den Schatten mit euch und ein bisschen genießen natürlich.

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10: Hallo an alle, die unterwegs sind. Wir schauen auf die Straßen. Da habe ich einmal die A3 Richtung Frankfurt. Zwischen Hanau und Oberzhausen hat es einen Unfall mit einem LKW gegeben. Die Unfallstelle ist noch ungesichert und auf dem Standstreifen. Seid da bitte vorsichtig unterwegs. Ein bisschen staut es sich da auch schon zurück. Wir haben da streckenweise stockenden Verkehr. Dann nochmal die A3 Richtung Frankfurt. Da gibt es an der Ausfahrt Hanau eine Baustelle. Gehen soll das Ganze bis Mitte Oktober. Dann die A45 Richtung Aschaffenburg. Zwischen Alzenau, Mitte und Karlstein. Dann haben wir Stau an der Tagesbaustelle und dann noch eine Meldung vom Bahnverkehr. Da kann es immer noch zu Verspätungen und Ausfällen als Folge der Funkstörung in der Nacht kommen. Ein paar Blitze haben wir auch. Die stehen am Ortsausgang von Mittelbuchen Richtung Bruchköbel in der 30er-Zone. Da wird aus einem weißen Auto auf der rechten Seite geblitzt. Dann auf der A3 Richtung Frankfurt am Offenbacher Kreuz unter der Brücke in der Baustelle in der 60er-Zone. Am Ortsausgang Sulzbach, wenn ihr Richtung Kleinwaldstadt fahrt, auch da sind 30 erlaubt. Und zu guter Letzt in Kleinwelsheim am Ortseingang, wenn ihr aus Seligenstadt kommt. Da steht ein Blitzer am Wasserschlösschen in der 50er-Zone. Wenn ihr noch was gesehen habt, Staus oder Blitzer, die könnt ihr uns immer gerne kostenlos melden. Die Nummer dazu ist die 0800 007 0076. Danke und kommt gut an.
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durch diesen super heißen Mittwoch mit euch. Ihr seid bei Radio Galaxy. Und wir Menschen kommen ja schon an unsere Grenzen. Klar, stellt euch vor, ihr hättet Federn und Fell und was auch immer. Das ist dann schon schwierig, ne? Vor allem, wenn aufgrund der Hitze dann natürliche Wasserstellen austrocknen. Der Landesbund für Vogel- und Naturschutz ruft deshalb dazu auf, Vogeltränken aufzustellen. Geht ganz easy. Also eine flache Schüssel, wenn ihr zu Hause habt, oder einen Blumentopfuntersetzer in den Garten oder auf den Balkon stellen. Wasser jeden Tag wechseln, sauber machen, ne? Sonst sammeln sich Keime. Und dann ist das quasi so ein kleines Tierspa oder Wasserbar. Und das ist ja nicht nur für Vögel gut, sondern auch für Igel, Eichhörnchen, Insekten. Alle kühlen sich dort ab. Ne? Und wäre schön, wenn wir so eine XXL-Vogeltränke zu Hause hätten oder einen kleinen Pool. Vielleicht habt ihr euch auch einen besorgt bei dem Wetter. Das lohnt sich auf jeden Fall.

Radio Galaxy hier, hi. Grüße an alle, die 2010 ein Teenager waren. Also, ich war's, auf jeden Fall. Und da habe ich diese Nummer rauf und runter gehört. Und ich finde das ja richtig cool, dass diese 2010er-Songs jetzt wieder überall sind, weil die neuen Teenager die entdecken durch TikTok und Co. Hier ist Justin Bieber und Nicki Minaj. Klassiker, Beauty and the Beat für euch.

0: Kurz vor 11, wir sind ins hoffentlich klimatisierte Büro, ihr Lieben. Ihr seid bei Radio Galaxy. Die besten aktuellen Hits warten gleich auf euch. Mit Alex Verne. Er zeigt, dass er kein One-Hit-Wonder ist. Fever Dream. Miles Smith ist mit dabei. Und hallo gleich.
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18: Ich bin Stefan Schulz. Die Deutsche Umwelthilfe will, dass SUVs und Pickups in Innenstädten verboten werden. Trotz des Trends, dass Familien kleiner würden und Autos weniger genutzt, würden die Fahrzeuge gleichzeitig größer. Vor allem für Kinder, ältere Fußgänger und Radfahrer seien SUVs gefährlich, heißt es. Die Umwelthilfe verweist auf Paris. Dort müssen sehr große Autos das bis zu dreifache der normalen Parkgebühren zahlen. Fast 5 Monate nach dem tödlichen Angriff auf einen Zugbegleiter beginnt heute vor dem Landgericht Zweibrücken der Prozess gegen einen 26-Jährigen. Die Staatsanwaltschaft wirft ihm vor, den Schaffner bei einer Fahrkartenkontrolle so schwer verletzt zu haben, dass dieser später im Krankenhaus starb. Die Tat hatte bundesweit Entsetzen ausgelöst und eine Debatte über die Sicherheit von Zugpersonal und zunehmende Gewaltbereitschaft angestoßen. Heute und auch morgen ist Eincremen für jeden, der draußen unterwegs ist, richtig wichtig. Sonst gibt es Sonnenbrand und eventuell Folgeschäden. Das Bundesamt für Strahlenschutz erwartet die höchsten UV-Werte des Jahres. Vor allem Kinder sollten geschützt werden, heißt es. Wegen der Hitze wird in vielen Kommunen außerdem dazu aufgerufen,

0: Wasser zu sparen. Für die deutsche Fußballnationalmannschaft geht's heute ins Abschlusstraining. Danach fliegt das Team von Julian Nagelsmann nach New York. In der Nähe findet morgen das dritte WM-Gruppenspiel gegen Ecuador statt. Thomas Bremser berichtet.
1: 27 Grad und Sonne erwartet das deutsche Team in der Weltstadt New York. Es soll nicht der letzte Abstecher sein, denn im Stadion in East Rutherford findet auch das Finale statt. Bis auf Nico Schlotterbeck sind alle Spieler fit. Der Bundestrainer muss sich entscheiden, auf wie vielen Positionen er sein Team verändern will. Gut möglich, dass Topscorer Dennis Undav mal von Anfang an ran darf.
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3: Mit Leon. Fast 300.000 Menschen hören regelmäßig Radio Primavera und den Aschaffenburger Jugendsender Radio Galaxy. Das ist das Resultat der diesjährigen Funkanalyse Bayern, deren Ergebnisse heute auf den lokalen Medientagen in Nürnberg vorgestellt wurden. Radio Primavera konnte dabei einen deutlichen Zuwachs in der Durchschnittsstunde erzielen. Primavera Morgenmann und Programmchef Daniel Fleckenstein sagte in Nürnberg:
4: 25% mehr Hörer in der Durchschnittsstunde sind natürlich der absolute Wahnsinn. Das zeigt mal wieder, dass sich unsere Arbeit lohnt und wir vieles richtig machen. Dankeschön auf jeden Fall an alle, die uns schon immer unterstützen und natürlich auch danke an die, die uns neu gefunden haben und bei uns geblieben sind.
3: Die Hörfunkprogramme des Funkhauses Aschaffenburg gehören damit erneut zu den Gewinnern der Marktforschungsumfrage. 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
6: 36 Grad und es wird noch heißer. Ich glaube, nie hat ein Song besser gepasst als zu dieser Woche. Es wird tatsächlich noch heißer als 36 Grad. Heute stabile 35, ja, größtenteils wirklich sehr, sehr schön und sehr, sehr heiß und sonnig. In Richtung Nachmittag haben wir dann ein kleines Gewitterrisiko, das kennen wir ja bei dem Wetter. Und der Galaxy-Wetter-Trend sieht in den nächsten Tagen genauso sonnig und heiß aus, teilweise bis zu 38 Grad.
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3: Hallo zu euch auf die Straßen. Aktuell habe ich nur eine Meldung von der A66 Richtung Fulda. Zwischen Hanauer Kreuz und dem Langenselbolder Dreieck, da haben wir einen Kilometer Stau nach einem Unfall mit zwei Pkw auf dem rechten Fahrstreifen. Ansonsten wird geblitzt auf der B469 Richtung Seligenstadt, zwischen der Abfahrt B26 und Stockstadt hinter der Eisenbahnbrücke, da sind 100 erlaubt. Dann am Ortsausgang Mittelbuchen Richtung Bruchköbel in der 30er-Zone aus einem weißen Auto auf der rechten Seite. Auf der A3 haben wir noch einen Blitzer Richtung Frankfurt am Offenbacher Kreuz unter der Brücke in der Baustelle. 60 sind da erlaubt. Und in Kleinwelsheim wird in der 50er-Zone am Wasserschlösschen geblitzt am Ortseingang, wenn ihr aus Seligenstadt kommt. Wenn ihr noch was habt, Staus oder Blitzer, meldet uns die gerne kostenlos. Die Nummer dazu ist die 0800 007 0076. Danke und kommt gut an.
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Hitradio an 1, ja, hi. Guck mal in nächster Zeit auf gelbe Bänder rund um Sträucher und Bäume in den Gärten und wo auch immer unterwegs seid. Denn das ist ein gutes Zeichen, da dürft ihr nämlich Obst vor

0: Free abstauben.
1: Bei uns in Bayern läuft nämlich jetzt aktuell die Aktion Gelbes Band gegen Lebensmittelverschwendung. Wer zu viele Früchte von Sträuchern oder Obstbäumen hat, die er selbst nicht braucht, kann sie mit einem gelben Band kennzeichnen und andere quasi zum Pflücken einladen. Also da ist jetzt sowas reif wie Süßkirschen, Johannisbeeren, Himbeeren, Mirabellen, Pflaumen, Zwetschgen. Kann man einen schönen Kuchen auf jeden Fall backen oder einfach eine riesengroße Obstschale machen. Tolle Aktion, dieses gelbe Band könnt ihr euch ab sofort bei euren Städten und Gemeinden abholen.

0: Radio Galaxy. Hi, kurz vor 12. Schön, dass wir heute wieder Work Buddies sind. Wir kämpfen uns gemeinsam durch diesen heißen Tag. Ich hoffe, ihr habt ein schönes Plätzchen in der Nähe der Klimaanlage oder vielleicht auch von irgendeinem Ventilator. Die besten aktuellen Hits klingen definitiv auch nach Sommer, Sonne und Good Vibes. Olivia Dean ist mit dabei, Estes, Michael Schulte und Taylor Swift gleich.
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19: Hallo zu euch auf die Straßen. Aktuell habe ich nur eine Meldung von der A66 Richtung Fulda. Zwischen Hanauer Kreuz und dem Langenselbolder Dreieck, da haben wir 1 Kilometer Stau nach einem Unfall mit 2 Pkw auf dem rechten Fahrstreifen. Ansonsten wird geblitzt auf der B469 Richtung Seligenstadt, zwischen der Abfahrt B26 und Stockstadt hinter der Eisenbahnbrücke, da sind 100 erlaubt. Dann am Ortsausgang Mittelbuchen Richtung Bruchköbel in der 30er-Zone aus einem weißen Auto auf der rechten Seite. Auf der A3 haben wir noch einen Blitzer Richtung Frankfurt am Offenbach. Kreuz unter der Brücke in der Baustelle, 60 sind da erlaubt. Und in Kleinwelsheim wird in der 50er-Zone am Wasserschlösschen geblitzt, am Ortseingang, wenn ihr aus Seligenstadt kommt. Wenn ihr noch was habt, Staus oder Blitzer, meldet uns die gerne kostenlos. Die Nummer dazu ist die 0800 007 0076. Danke und kommt gut an.

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Radio Galaxy hier. Hi, am 24. Juni heißt, in 6 Monaten ist Weihnachten, Leute. Wie schnell ist bitte die erste Hälfte des Jahres jetzt wieder rumgesaust? Bis zur Weihnachtsstimmung haben wir Gott sei Dank noch einiges an Zeit. Jetzt sind wir erstmal im Sommer, auch wenn der für mich ein paar Grad kühler sein könnte. Wollen wir uns nicht beschweren, ne? Wollen wir uns nicht beschweren. Die Sommerplaylist steht, Katy Perry, Felix Jen und hier ist Michael Schmitte.

Radio Galaxy hier. Hi, 14 Jahre alt, aber natürlich immer noch ein Banger. Ja, Katy Perry hat ja so in den 2000ern ihren Peak der Karriere gehabt, ist aber immer noch ganz oben in den Charts vertreten. Und dank TikTok werden eben ihre alten Songs jetzt gerade auch wieder gefeiert. Na, zu Recht.

0: 12, ihr seid bei Radio Galaxy und ich würde mal sagen, bei den Temperaturen gönnen wir uns doch zu Feier des Tages einfach mal einen großen Eisbecher in der Mittagspause. Die besten aktuellen Hits gleich von uns dazu. Bibi Rexha ist mit dabei, Lady Gaga, unsere Top Girls, Benson Boone und die neue von Harry Styles gleich.
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5: Ich bin Stefan Schütz. Viele junge Menschen in Europa sehen weniger positiv in die Zukunft als noch vor 10 Jahren. Das zeigt die TUI-Jugendstudie, für die mehr als 8000 Menschen befragt wurden. Unter anderem zeigt sich, dass die 16- bis 26-Jährigen unzufriedener werden mit dem Funktionieren der Demokratie im jeweiligen Land. Und nur ein Viertel der jungen Menschen in Europa glaubt, dass es ihrer Generation einmal besser als die ihrer Eltern gehen wird. Von der Großstörung bei der Deutschen Bahn waren bis zu 100.000 Reisende betroffen. Davon geht der Fahrgastverband Pro Bahn aus. Bundesverkehrsminister Schnieder sagte, sollte es sich um Probleme mit Hardware-Komponenten oder Updates handeln, müsse die Bahn sich so aufstellen, dass sich das nicht wiederhole. Am späten Abend war der Bahnverkehr deutschlandweit 2 Stunden lang lahmgelegt. In Deutschland haben im vergangenen Jahr gut 17 Millionen Menschen alleine gelebt, das zeigt eine Statistik. Wenn man sich die letzten 20 Jahre ansieht, ist der Anstieg der Single-Zahlen bemerkenswert, Claudia Wächter berichtet.
6: Viele junge Leute, die leben allein, Frauen etwas häufiger als Männer. Aber top in Sachen Solo-Haushalt, das ist die Gruppe der über 65-Jährigen, da ist fast jeder dritte Single. Alleinstehende wurden übrigens eher in Großstädten als auf dem Land. Und im EU-Vergleich, da liegen wir in Sachen Single-Haushalte über dem Durchschnitt.
5: Einen Schutzschirm für den Lokaljournalismus fordert der Präsident der Bayerischen Landeszentrale für neue Medien, Schwiege. Anlass ist ein Branchentreffen in Nürnberg. Lokaljournalismus sei wichtiger Teil einer Demokratie und nicht einfach ein Nice-to-have, so Schwiege. Lokale Medien stehen unter Druck, weil sich Nutzungsverhalten verschiebt, Werbeeinnahmen zu globalen Plattformen abwandern und die Produktionskosten steigen.
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7: Mit Leon. Fast 300.000 Menschen hören regelmäßig Radio Primavera und den Aschaffenburger Jugendsender Radio Galaxy. Das ist das Resultat der diesjährigen Funkanalyse Bayern, deren Ergebnisse heute auf den lokalen Medientagen in Nürnberg vorgestellt wurden. Radio Primavera konnte dabei einen deutlichen Zuwachs in der Durchschnittsstunde erzielen. Primavera Morgenmann und Programmchef Daniel Fleckenstein sagte in Nürnberg:
8: 25% mehr Hörer in der Durchschnittsstunde sind natürlich der absolute Wahnsinn. Das zeigt mal wieder, dass sich unsere Arbeit lohnt und wir vieles richtig machen. Dankeschön auf jeden Fall an alle, die uns schon immer unterstützen und natürlich auch danke an die, die uns neu gefunden haben und bei uns.

0: uns geblieben sind.
1: Die Hörfunkprogramme des Funkhauses Aschaffenburg gehören damit erneut zu den Gewinnern der Marktforschungsumfrage. 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
3: Heiß, heißer Bayern. Und das haben wir dem Hochhartmut zu verdanken. Der ist ganz schön, ja, ordentlich da in dieser Woche. Heute um die 34 Grad, sehr sonnig. In Richtung Nachmittag und Abend kann es hier und da ein paar Hitzegewitter geben. Und der Galaxy-Wetter-Trend sieht noch ein bisschen heißer aus, teilweise bis zu 38 Grad.
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1: Hallo zu euch auf die Straßen. Aktuell habe ich nur eine Meldung von der A66 Richtung Fulda. Zwischen Hanauer Kreuz und dem Langenselbolder Dreieck, da haben wir 1 Kilometer Stau nach einem Unfall mit 2 PKW auf dem rechten Fahrstreifen. Ansonsten wird geblitzt auf der B469 Richtung Seligenstadt zwischen der Abfahrt B26 und Stockstadt hinter der Eisenbahnbrücke, da sind 100 erlaubt. Dann am Ortsausgang Mittelbuchen Richtung Bruchköbel in der 30er-Zone aus einem weißen Auto auf der rechten Seite. Auf der A3 haben wir noch einen Blitzer Richtung Frankfurt am Offenbacher Kreuz unter der Brücke in der Baustelle. 60 sind da erlaubt. Und in Kleinwelsheim wird in der 50er-Zone am Wasserschlösschen geblitzt am Ortseingang, wenn ihr aus Seligenstadt kommt. Wenn ihr noch was habt, Staus oder Blitzer, meldet uns die gerne kostenlos. Die Nummer dazu ist die 0800 007 0076. Danke und kommt gut an.
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Galaxy hier. Hi, ich hoffe, ihr habt schon eine Riesenladung Eiswürfel vorbereitet für einen Iced Coffee später oder vielleicht auch für so einen Eimer unterm Schreibtisch mit Wasser rein und dann die Füße und Eiswürfel. Ja, irgendwie muss man da ja durchkommen. Gestern heißester Ort Kitzingen in Unterfranken mit 35,2 Grad, direkt dahinter Regensburg, 35,1 Grad, also ist offiziell Bayern schwitzt. Kitzing ist ja sowieso schon Bayerns Hitzehotspot. Der Temperaturrekord liegt dabei 40,3 Grad. Und laut ARD Wetterkompetenzzentrum, auf die kann man sich ja eigentlich immer ganz gut verlassen, könnten die Temperaturen Richtung Wochenende nochmal um bis zu 5 Grad steigen, Leute. Also es ist, ja. Ich denke mal, wir werden die 40 auf jeden Fall irgendwo knacken bei uns in Bayern. Ganz wichtig, ganz viel trinken, gut eincremen und ab in den Schatten mit euch und ein bisschen genießen natürlich.

0: 101. Hi, ihr seid bei Radio Galaxy. Gleich unsere Top Girls, die euch hoffentlich in der klimatisierten Mittagspause jetzt gleich noch Ständchen singen in der nächsten halben Stunde. Ava Max ist mit dabei. Lady Gaga und Leonie gleich.
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5: Hallo zu euch auf die Straßen. Aktuell habe ich nur eine Meldung von der A66 Richtung Fulda. Zwischen Hanauer Kreuz und dem langen Selbolder Dreieck, da haben wir einen Kilometer Stau nach einem Unfall mit zwei Pkw auf dem rechten Fahrstreifen. Ansonsten wird geblitzt auf der B469 Richtung Seligenstadt, zwischen der Abfahrt B26 und Stockstadt hinter der Eisenbahnbrücke, da sind 100 erlaubt. Dann am Ortsausgang Mittelbuchen Richtung Bruchköbel in der 30er-Zone aus einem weißen Auto auf der rechten Seite. Auf der A3 haben wir noch einen Blitzer Richtung Frankfurt am Offenbacher Kreuz unter der Brücke in der Baustelle. 60 sind da erlaubt. Und in Kleinwelsheim wird in der 50er-Zone am Wasserschlösschen geblitzt, am Ortseingang, wenn ihr aus Seligenstadt kommt. Wenn ihr noch was habt, Staus oder Blitzer, meldet uns die gerne kostenlos. Die Nummer dazu ist die 0800 007 0076. Danke und kommt gut an.
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diesen super heißen Mittwoch mit euch. Ihr seid bei Radio Galaxy. Und wir Menschen kommen ja schon an unsere Grenzen. Klar, stellt euch vor, ihr hättet Federn und Fell und was auch immer. Das ist dann schon schwierig, ne? Vor allem, wenn aufgrund der Hitze dann natürliche Wasserstellen austrocknen. Der Landesbund für Vogel- und Naturschutz ruft deshalb dazu auf, Vogeltränken aufzustellen. Geht ganz easy, also eine flache Schüssel, wenn ihr zu Hause habt, oder einen Blumentopfuntersetzer in den Garten oder auf dem Balkon stellen. Wasser jeden Tag wechseln, sauber machen, ne? Sonst sammeln sich Keime und dann ist das quasi so ein kleines Tiefspa oder Wasserbar.

nicht nur für Vögel gut, sondern auch für Igel, Eichhörnchen, Insekten. Alle kühlen sich dort ab. Ne? Und wäre schön, wenn wir so eine XXL-Vogeltränke zu Hause hätten oder einen kleinen Pool. Vielleicht habt ihr euch auch einen besorgt bei dem Wetter. Das lohnt sich auf jeden Fall. Kommt gut durch die heißen Tage, ihr Lieben.

Alexi hier. Hi, und ich lehne mich mal so weit aus dem Fenster, dass ich glaube, dass diese Nummer sehr, sehr, sehr, sehr, sehr gute Chancen auf den Sommer 2026 hat. The Bowser, ein norwegisches Trio mit Magnetic für euch.

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8: Ich bin Stefan Schütz. Familienministerin Prien ist dafür, dass soziale Medien für Kinder und Jugendliche nicht verboten werden, es aber Altersgrenzen geben sollte. Für Teenager zwischen 13 und 18 Jahren könnte es abgestufte Schutzvorkehrungen geben. Die CDU-Politikerin ist außerdem für kindgerechte und risikoarme Angebote von TikTok, Instagram, Snapchat und Co. für Kinder unter 13 Jahren. Prien bezog sich auf Empfehlungen einer Expertenkommission. Nach der Bahnstörung gestern gibt es Neuigkeiten. Der Tausch einer technischen Komponente beim Funksystem hat nicht geklappt. 2 Stunden standen alle Züge still. Rund 100.000 Reisende waren betroffen. Ein Bericht von Fiona Reinhardt.
9: Während der Bahnverkehr nach und nach wieder ins Rollen kommt, hagelt es Kritik an der Deutschen Bahn. Dieser Vorfall zeige mal wieder, wie veraltet die Bahnsysteme sind, sagt der Vorsitzende des Verkehrsausschusses im Bundestag. Währenddessen sind Sicherheits- und IT-Experten auf Fehlersuche. Als Ursache werde ein fehlerhaftes Update der Deutschen Bahn vermutet.
8: Das Bahnprojekt Stuttgart 21 könnte nun umgetauft werden in Stuttgart 31. Der Konzern verschiebt die Inbetriebnahme des Tiefbahnhofs in der Schwabenmetropole um weitere 5 Jahre. Die Angaben stammen von Teilnehmern des Verkehrsausschusses des Deutschen Bundestags. Es soll aktuell größere Herausforderungen bei der Digitalisierung geben, heißt es. Die Menschen in Bayern können sich für ihr Geld so viel kaufen wie noch nie seit der Wiedervereinigung. Laut dem Landesamt für Statistik lag das verfügbare Einkommen 2024 inflationsbereinigt rund 20% höher als Anfang der 90er Jahre. Grund dafür sind vor allem die gestiegenen Löhne. Mit durchschnittlich gut 33.000 Euro verfügbarem Einkommen pro Einwohner liegt Bayern bundesweit weiter an der Spitze.
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10: Mit Leon. Fast 300.000 Menschen hören regelmäßig Radio Primavera und den Aschaffenburger Jugendsender Radio Galaxy. Das ist das Resultat der diesjährigen Funkanalyse Bayern, deren Ergebnisse heute auf den lokalen Medientagen in Nürnberg vorgestellt wurden. Radio Primavera konnte dabei einen deutlichen Zuwachs in der Durchschnittsstunde erzielen. Primavera Morgenmann und Programmchef Daniel Fleckenstein sagte in Nürnberg:
11: 25% mehr Hörer in der Durchschnittsstunde sind natürlich der absolute Wahnsinn. Das zeigt mal wieder, dass sich unsere Arbeit lohnt und wir vieles richtig machen. Dankeschön auf jeden Fall an alle, die uns schon immer unterstützen und natürlich auch danke an die, die uns neu gefunden haben und bei uns geblieben sind.
10: Die Hörfunkprogramme des Funkhauses Aschaffenburg gehören damit erneut zu den Gewinnern der Marktforschungsumfrage. 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
13: Traumwetter jetzt auch am Nachmittag. Sehr, sehr viel Sonnenschein und das in ganz Bayern. Nur ganz wenige Wolken bei euch am Himmel. Und der Höchstwert, der liegt zwischen 31 und 37 Grad. Der Galaxy-Wetter-Trend für die nächsten Tage. Es geht einfach heiter weiter in den nächsten Tagen.

0: Viel Sonnenschein, nur wenige Wolken, absolut kein Risiko mehr für Gewitter oder Regen, nichts mehr in Sicht und die Höchstwerte, die liegen dann in den nächsten Tagen zwischen 32 und 41 Grad. Es wird also richtig, richtig heiß in Bayern.
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0: Hi Autofahrer, kurzes Update. A6 Nürnberg Richtung Heilbronn zwischen Lichtenau und Ansbach. Vorsicht bitte, hier steht ein defekter LKW. Der rechte Fahrstreifen ist blockiert und das Ganze noch bis 3 Uhr. A70 Bamberg Richtung Bayreuth zwischen Kulmbach, Neudrossenfeld und im Dreieck Bayreuth-Kulmbach. Vorsicht bitte, hier ist zwar nur der Standstreifen blockiert, aber hier kommt es zu Sichtbehinderungen durch Rauch, denn hier steht ein defekter LKW. Habt ihr auch noch was gesehen? Ein Stau oder ein Blitzer? Dann sehr gerne kostenlos bei uns melden an die 0800 007 0076. Danke euch und gute Fahrt.
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wieder Moritz hier. Tagsüber hat es über 30 Grad und nachts wird das Schlafzimmer quasi zur Sauna. Deshalb haben wir jetzt für euch die Top-Tipps gegen heiße Sommernächte. Nummer 1, ein Kühlshirt. Ja, kühlt, weil es Wasser speichert, das dann verdunstet und es fühlt sich aber überhaupt nicht nass an. Auch cool ist Nummer 2, eine Bettdecke mit Raumfahrttechnik drin. Die kann dann einfach mal die Wärme nach außen ableiten. Wie cool ist das denn? Und jetzt noch Nummer 3, für alle Sparfüchse unter euch, kostet nämlich keinen Cent, Wärmflasche mit Eiswasser. Checkt dafür auch gerne unseren Blog-Eintrag aus auf radiogalaxy.de.

0: Ihr hört Radio Galaxy um kurz vor 13:30 für eure Nachmittage und wir bringen euch noch gut durch mit dem passenden Soundtrack für dieses Sommerwetter da draußen. Das Fever Dream ist gleich für euch in der Playlist von Alex Warren. Das könnte wirklich auch der große Sommerhit werden. Außerdem ganz frisch mit dabei Olivia Rodrigo mit Drop That. Eine Hammernummer, hören wir gleich gemeinsam mal rein. Hier auf Radio Galaxy und natürlich auch über unseren Webstream auf radiogalaxy.de.
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6: Hi Autofahrer, kurzes Update. A6 Nürnberg Richtung Heilbronn zwischen Lichtenau und Ansbach. Vorsicht bitte, hier steht ein defekter LKW. Der rechte Fahrstreifen ist blockiert und das Ganze noch bis 3 Uhr. A70 Bamberg Richtung Bayreuth zwischen Kulmbach, Neudrossenfeld und im Dreieck Bayreuth-Kulmbach. Vorsicht bitte, hier ist zwar nur der Standstreifen blockiert, aber hier kommt es zu Sichtbehinderungen durch Rauch, denn hier steht ein defekter LKW. Habt ihr auch noch was gesehen? Ein Stau oder ein Blitzer? Dann sehr gerne kostenlos bei uns melden an die 0800 007 0076. Danke euch und gute Fahrt.
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leckeres Eis bei der Eisdiele um die Ecke oder halt eben auch das eiskalte Getränk aus dem Kühlschrank. Ich glaube, in dieser Woche ist alles, was abkühlt, wirklich mehr als willkommen.

Die Hitzewelle bei uns in Bayern. Und damit ihr uns noch gut durch den Nachmittag kommt, haben wir die besten aktuellen Hits für euch in die Playlist gepackt. Jetzt ein richtiger Power-Song für euch. Ray mit Where Is My Husband. Der bringt noch ein bisschen Schwung in die Kiste hier auf Radio Galaxy.

Bei der Fußball-Weltmeisterschaft startet heute der dritte und auch letzte Spieltag. Damit entscheidet sich dann, welche Teams definitiv weiterkommen. Die DFB 11 hat aber den Gruppensieg schon sicher und möchte aber natürlich auch ihr letztes Spiel gewinnen. Morgen Abend dann um 22 Uhr gegen Ecuador könnt ihr live dann auch im Ersten sehen. Und wir bringen euch natürlich die Stadion-WM-Stimmung nach Hause mit dem hier. Das ist Die Die von Shakira und Burna Boy, einer der offiziellen Songs dieser Weltmeisterschaft.

0: Eine Hitzewelle überrollt Franken. Leute, ihr wisst Bescheid, es ist richtig, richtig heiß draußen. Passt auf euch auf und vor allem auch auf eure Vögel. Nicht nur im Kopf, sondern auch draußen im Garten zum Beispiel. Gleich dazu mehr in einer Viertelstunde. Gibt eine richtig coole Aktion und auch ein paar Tipps. Und wir starten dann rein in die neue Stunde hier auf Radio Galaxy mit Hug Yourself, dem aktuellen Hit von Kamrad. Ein richtiger Motivationssong, gleich bei uns in der Playlist.
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2: Ich bin Stefan Schütz. Kein Verbot, dafür aber Altersgrenzen für soziale Netzwerke. Dafür hat sich Familienministerin Prien ausgesprochen und bezieht sich auf die Empfehlung einer Expertenkommission. Für Jugendliche zwischen 13 und 18 Jahren könnte es abgestufte Schutzvorkehrungen geben. Die CDU-Politikerin ist außerdem für kindgerechte und risikoarme Angebote von TikTok, Instagram, Snapchat und Co. für Kinder unter 13 Jahren. Viele junge Menschen in Europa sehen weniger positiv in die Zukunft als noch vor 10 Jahren. Das zeigt die TUI-Jugendstudie, für die mehr als 8000 Menschen befragt wurden. Unter anderem zeigt sich, dass die 16- bis 26-Jährigen unzufriedener werden mit dem Funktionieren der Demokratie im jeweiligen Land. Und nur ein Viertel der jungen Menschen in Europa glaubt, dass es ihrer Generation einmal besser als die ihrer Eltern gehen wird. Der 2-stündige Totalausfall gestern bei der Bahn löst Debatten aus. Bayerns Verkehrsminister Bernreiter fordert ein Notfallkonzept für solche Fälle. Arbeiten im Zuge der Funkdigitalisierung waren Grund für die Panne. Fiona Reinhardt berichtet.
3: Der Ausfall des Zugfunknetzes zeige wieder einmal, in welchem beklagenswerten Zustand das System der Deutschen Bahn sei, so Bayerns Verkehrsminister. Aber nicht nur Politiker und Bahnreisende zeigen sich fassungslos und fordern eine lückenlose Aufklärung, sondern auch der Verband der privaten Güterbahnen. Da Güterzüge vor allem nachts unterwegs sind, seien sie von der Störung besonders betroffen gewesen.
2: Lokales Radio und Fernsehen sollen auch in Zukunft eine starke Rolle spielen. Das hat Bayerns Ministerpräsident Söder bei den Lokalmedientagen in Nürnberg versprochen. Er wolle politisch alles dafür tun, dass lokale Medien auch künftig bestehen können. Gleichzeitig riet Söder den Sendern, verstärkt auf Social Media zu setzen. Lokale Medien stehen wirtschaftlich stark unter Druck.
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4: Mit Leon. Fast 300.000 Menschen hören regelmäßig Radio Primavera und den Aschaffenburger Jugendsender Radio Galaxy. Das ist das Resultat der diesjährigen Funkanalyse Bayern, deren Ergebnisse heute auf den lokalen Medientagen in Nürnberg vorgestellt wurden. Radio Primavera konnte dabei einen deutlichen Zuwachs in der Durchschnittsstunde erzielen. Primavera Morgenmann und Programmchef Daniel Fleckenstein sagte in Nürnberg,
5: 25% mehr Hörer in der Durchschnittsstunde sind natürlich der absolute Wahnsinn. Das zeigt mal wieder, dass sich unsere Arbeit lohnt und wir vieles richtig machen. Dankeschön auf jeden Fall an alle, die uns schon immer unterstützen und natürlich auch danke an die, die uns neu gefunden haben und bei uns geblieben sind.
4: Die Hörfunkprogramme des Funkhauses Aschaffenburg gehören damit erneut zu den Gewinnern der Marktforschungsumfrage. 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
6: Jetzt am Nachmittag liegt der Höchstwert zwischen 31 und 37 Grad. Es ist also ordentlich warm draußen. Dazu viel Sonnenschein in ganz Bayern und nur wenige Wolken am Himmel. Der Galaxy-Wetter-Trend für die nächsten Tage. Es geht weiter mit diesem tollen Traumwetter. Viel, viel Sonnenschein, ganz wenige Wolken. Keine Gewitter eigentlich mehr und auch kein Regen. Und die Höchstwerte, die liegen in den nächsten Tagen zwischen 32 und 41 Grad in Bayern. Es wird also richtig heiß.
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6: Hi Autofahrer, kurzes Update. A6 Nürnberg Richtung Heilbronn zwischen Lichtenau und Ansbach. Vorsicht, ein defekter LKW, der hier den rechten Fahrstreifen blockiert und das auf jeden Fall noch in dieser Stunde. A93 Regensburg Richtung Holledau, Kreuz Regensburg. Vorsicht bei der Überleitung zur A3 Richtung Nürnberg. Hier ist der Beschleunigungsstreifen blockiert durch ein defektes Fahrzeug. A7 Würzburg Richtung Fulda haben wir dann noch 5 Kilometer Stau zwischen Bad Brückenau, Wildflecken und dem Fuldauer Dreieck. Hier verliert ihr eine Viertelstunde. Ihr habt auch noch was entdeckt? Ein Stau oder ein Blitzer, dann immer her damit. 0800 007 0076. Das ist die Nummer ins Studio. Danke euch.
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0: Ihr könnt ganz einfach Tierleben retten mit unseren Tipps. Hi, hier ist Radio Galaxy am Nachmittag mit Moritz. Und die nächsten Tage wird es auch nochmal richtig heiß. Über 30 Grad bei uns in ganz Bayern angesagt. Naja, und nicht nur wir suchen dann Schatten und kalte Getränke, sondern auch unsere Tiere haben gerade ein bisschen ein Problem. Und deswegen hat der Landesverbund für Vogel- und Naturschutz dazu aufgerufen, Vogeltränken aufzustellen. Denn es ist so heiß, dass viele natürliche Wasserstellen gerade austrocknen. Und Leute, ich sag's euch ganz ehrlich, ich halte es da auch schon ganz schwierig da draußen aus. Ne? Also die Hitze schlägt einfach ins Gesicht. Ne? Und wenn wir Wasser brauchen, dann brauchen es natürlich auch die Tiere. Könnt ihr also ganz easy so eine Vogeltränke aufstellen. Wichtig ist natürlich immer jeden Tag Wasser wechseln und sauber machen, so der Vogelbund. Ne? Und dann läuft die Sache auch schon. Und klar, so einfach könnt ihr einfach auch unsere Tierwelt unterstützen. Ist doch eine schöne Sache. Schönen Nachmittag wünsche ich euch. Hier ist Radio Galaxy mit den besten aktuellen Hits. Damit kommen wir gut durch.
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0: 5:30 haben wir's. Ihr hört Radio Galaxy mit den besten aktuellen Hits bei dieser Hitze da draußen. Ich hoffe, ihr kriegt irgendwo eine Abkühlung noch. Also zumindest bei uns, da sind alle Fenster offen und die Ventilatoren, die laufen auf Hochtouren. Das ist die einzige Möglichkeit, Leute. Wir starten gleich wieder durch mit Bebe Rexha, New Religion. Da hat sie einen alten Kult-Party-Hit neu aufgelegt. Außerdem Drive Safe, ganz, ganz frisch bei uns in der Playlist von Miles Smith und Neil Horan. Zusammen ein richtig hartes Feature, das ist richtig gut geworden. Ist genau das Richtige, dass wir jetzt ein bisschen am Nachmittag noch gut durchkommen. Hier auf Radio Galaxy, natürlich auch komplett rauschfrei über DAB+.
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0: Hi Autofahrer, kurzes Update. A6 Nürnberg Richtung Heilbronn zwischen Lichtenau und Ansbach. Vorsicht, ein defekter LKW, der hier den rechten Fahrstreifen blockiert. Und das auf jeden Fall noch in dieser Stunde. A93 Regensburg Richtung Holledau. Kreuz Regensburg, Vorsicht bei der Überleitung zur A3 Richtung Nürnberg. Hier ist der Beschleunigungsstreifen blockiert durch ein defektes Fahrzeug. A7 Würzburg Richtung Fulda haben wir dann noch 5 Kilometer Stau zwischen Bad Brückenau, Wildflecken und dem Fuldauer Dreieck. Hier verliert ihr eine Viertelstunde. Ihr habt auch noch was entdeckt, einen Stau oder einen Blitzer? Dann immer her damit. 0800 007 0076. Das ist die Nummer im Studio. Danke euch.
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Denn die haben eine ganz smarte Lösung gefunden gegen Waldbrände, nämlich Schafe. Rund 70 Tiere sind hier im Einsatz und sollen helfen, die Brandgefahr zu senken. Ziel ist natürlich das Abfressen von Gräsern durch die Schafe, ne? Und das reduziert dann einfach auch das brennbare Material im Wald. Ich sage mal so, das ist auch ein sehr kreativer Einsatz, muss ich sagen. Und diese wolligen Schafe, die tragen dann also auch dazu bei, dass hier die Brandgefahr um Berlin dann auch sinkt. Smarte Lösung, Leute, müssen wir uns auch, können wir uns ein bisschen abschauen, ne? Hier für Bayern. Also schickt mal eure Schafe los, falls ihr welche habt. Und ich würde sagen, die muss man auch gut versorgen und natürlich mit dem besten aktuellen Hits, damit die ordentlich arbeiten können. Save my love jetzt bei uns in der Playlist von Kygo. Das ist Radio Galaxy am Nachmittag.

Ariana Grande ist jetzt bei uns hier am Start bei Radio Galaxy mit einem ganz neuen Hit, Hate That I Made You Love Me. Sie selbst hat gesagt, das ist der wohl persönlichste Liebessong ever von ihr. Also schon eine harte Nummer. Auch der erste Vorbote auf ihr neues Album, das dann bald erscheinen wird. Und ich würde sagen, wir hören mal gemeinsam rein in diesen absolut ehrlichen Track, wie sie es beschrieben hat, der direkt unter die Haut gehen soll. Ob das tatsächlich der Fall ist, hören wir uns jetzt an. Hier auf Radio Galaxy, das ist Ariana Grande für euch.

0: Transbayern hat auch in dieser Woche wieder mitgerätselt beim großen Galaxy-Produkte-Raten. Kollege Dippi hatte ja eine sehr schräge Produktbewertung am Start, wo ich jetzt auch nicht so genau wusste, wo er da hin will und welches Produkt das sein sollte. Heute früh in unserer Morningshow mit Felix gab es die Auflösung und wir quatschen gleich nochmal drüber. In einer Viertelstunde verrate ich euch auch, was es war. Und wir starten rein in die neue Stunde dann mit Pop-Queen Taylor Swift und Oprah Light, dem großen Ohrwurm von ihrem aktuellen Album. Gibt's gleich für euch.
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5: Ich bin Stefan Schütz. Die Reiselust ist ungebrochen. Fast 2 von 3 Bundesbürgerinnen und Bürger planen in diesem Jahr einen Sommerurlaub. Das teilte das Institut für Tourismusforschung mit. Gut 60% beabsichtigen demnach in den kommenden 3 Monaten mindestens eine Urlaubsreise zu unternehmen. Der Anteil derer, die Urlaub in Deutschland machen oder im Ausland, ist fast gleich groß. Familienministerin Prien will Kinder unter 13 Jahren von sozialen Netzwerken wie TikTok, Instagram und Snapchat fernhalten. Sie fordert eine gesetzliche Altersgrenze, am liebsten auf europäischer Ebene.
6: Ich will keinen Hehl daraus machen, dass ich eine große Sympathie für die Altersgrenze 13 bei der eigenständigen Nutzung sozialer Medien habe. Ich glaube auch, dass Eltern und Großeltern in diesem Land erwarten, dass die Politik hier auch klare Vorgaben macht.
5: Der Drogenkonsum unter Jugendlichen und jungen Erwachsenen im Land nimmt zu. Das zeigt eine Studie, zu der sich der Drogenbeauftragte Streeck geäußert hat. Fast 20% der 18- bis 25-Jährigen hat demnach schon Erfahrungen mit illegalen Drogen gemacht. 2023 waren es gut 13%. Streeck sagt, an Drogen kommen junge Menschen immer einfacher über digitale Kanäle. Besonders alarmierend sei der steigende Kokainkonsum. Mehr als 3/4 der Menschen in Bayern ab 14 Jahren hören werktags Radio, ob zu Hause, im Auto oder bei der Arbeit. Das zeigt die aktuelle Funkanalyse, die heute bei den lokalen Medientagen in Nürnberg vorgestellt worden ist. Der Trend geht allerdings leicht nach unten. Vor einigen Jahren haben noch deutlich mehr als 80% täglich Radio eingeschaltet.
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7: Mit Leon. Fast 300.000 Menschen hören regelmäßig Radio Primavera und den Aschaffenburger Jugendsender Radio Galaxy. Das ist das Resultat der diesjährigen Funkanalyse Bayern, deren Ergebnisse heute auf den lokalen Medientagen in Nürnberg vorgestellt wurden. Radio Primavera konnte dabei einen deutlichen Zuwachs in der Durchschnittsstunde erzielen. Primavera Morgenmann und Programmchef Daniel Fleckenstein sagte in Nürnberg:
8: 25% mehr Hörer in der Durchschnittsstunde sind natürlich der absolute Wahnsinn. Das zeigt mal wieder, dass sich unsere Arbeit lohnt und wir vieles richtig machen. Dankeschön auf jeden Fall an alle, die uns schon immer unterstützen und natürlich auch danke an die, die uns neu gefunden haben und bei uns geblieben sind.
7: Die Hörfunkprogramme des Funkhauses Aschaffenburg gehören damit erneut zu den Gewinnern der Marktforschungsumfrage. 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
9: Traumwetter jetzt auch am Nachmittag. Sehr, sehr viel Sonnenschein und das in ganz Bayern. Nur ganz wenige Wolken bei euch am Himmel. Und der Höchstwert, der liegt zwischen 31 und 37 Grad. Der Galaxy-Wetter-Trend für die nächsten Tage. Es geht einfach heiter weiter in den nächsten Tagen mit viel Sonnenschein. Nur wenige Wolken. Absolut kein Risiko mehr für Gewitter oder Regen. Nichts mehr in Sicht. Und die Höchstwerte, die liegen dann in den nächsten Tagen zwischen 32 und 41 Grad. Es wird also richtig heiß in Bayern.
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9: Hi Autofahrer, kurzes Update. A70 Bayreuth Richtung Bamberg. Vorsicht zwischen Rossdorf am Berg und Scheslitz. Hier hat's gekracht, alles noch ungesichert. Deshalb sind hier Menschen auf der Autobahn unterwegs. Alle Fahrstreifen sind gesperrt, aber ihr könnt über den Standstreifen weiterfahren hier. A71 Suhl Richtung Schweinfurt. Zwischen Melrichstadt und Bad Neustadt an der Saale. Vorsicht, hier steht ein defektes Auto und das blockiert hier einen Fahrstreifen. A7 Würzburg Richtung Fulda, haben wir dann noch 7

0: Kilometer Stau zwischen Bad Kissingen-Obertröber und dem Fuldauer Dreieck. Hier verliert ihr aktuell 20 Minuten. Habt ihr auch noch was entdeckt, einen Stau oder einen Blitzer, dann sehr gerne kostenlos bei uns melden an die 0800 007 0076. Danke euch und gute Fahrt.
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0: Ganz Bayern hat wieder mitgerätselt beim großen Galaxy-Produkte-Raten. Funktioniert so, Kollege Dippi hat eine Produktbewertung aus dem Internet gefischt und wir haben dann alle gerätselt, was das sein könnte. Und ich muss sagen, Kollege Felix, naja, er war schon mal motivierter.
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2: vielleicht löst du es ja diese Woche. 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
2: Am Anfang war ich skeptisch, komischer Geruch beim Auspacken. Sieht ein bisschen aus wie eine Satellitenschüssel, Bildschirm bleibt allerdings hell, deswegen fürs Arbeiten im Park perfekt.
1: Das

0: Könnte vielleicht so ein billiges iPad sein? 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

Es ist kurz vor halb vier, ihr hört Radio Galaxy und das natürlich auch über eure Smart Speaker. Ganz egal, ob ihr gerade im Büro schwitzt oder daheim auf dem Sofa. Das geht gerne auch, also einfach mal ausprobieren. Gleich starten wir wieder ganz entspannt durch mit Teddy Swims Mr. Know It All. Ich liebe diesen Track einfach. Schöne, soulige Nummer und dann seine Hammerstimme obendrauf. Genau das Richtige.

0: ein bisschen die Füße hochzulegen, ne? Ein bisschen Hitzepause einzulegen. Das darf auch mal sein, jetzt am Nachmittag. Außerdem mit am Start Tampa City mit Self-Aware, ganz, ganz frisch bei uns reingekommen. Ebenfalls eine entspannte Indie-Nummer gibt's gleich für euch hier auf Radio Galaxy.
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0: Hi Autofahrer, kurzes Update. A70 Bayreuth Richtung Bamberg. Vorsicht zwischen Roßdorf am Berg und Scheslitz. Hier hat's gekracht, alles noch ungesichert. Deshalb sind hier Menschen auf der Autobahn unterwegs. Alle Fahrstreifen sind gesperrt, aber ihr könnt über den Standstreifen weiterfahren hier. A71 Suhl Richtung Schweinfurt zwischen Mellrichstadt und Bad Neustadt an der Saale. Vorsicht, hier steht ein defektes Auto und das blockiert hier einen Fahrstreifen. A7 Würzburg Richtung Fulda haben wir dann noch 7 Kilometer Stau zwischen Bad Kissingen, Obert Hulber und dem Fuldauer Dreieck. Hier verliert ihr aktuell 20 Minuten.

0: Daune was entdeckt, einen Stau oder einen Blitzer, dann sehr gerne kostenlos bei uns melden an die 0800 007 0076. Danke euch und gute Fahrt.
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0: nicht.
1: Ganz Bayern schwitzt und ich hoffe, ihr findet irgendwo auch noch ein bisschen Abkühlung. Sei es nur ein Eis oder halt auch ein kaltes Getränk aus dem Kühlschrank. Hi, der Moritz hier auf Radio Galaxy und wir kommen noch gemeinsam gut durch unseren Mittwochnachmittag mit den besten aktuellen Hits. Ganz entspannt geht es jetzt weiter mit Harry Styles' American Girls. Sein aktueller Hit vom aktuellen Album und der ist gerade total auch angesagt. War er auch auf Tour damit. Also, gibt's jetzt für euch auf die Ohren hier auf Radio Galaxy.

Leute, ich weiß, draußen schwitzen wir in der Sonne, aber irgendwie habe ich dann auch immer Bock auf richtiges Festival. Wenn diese Sonne rauskommt, ja, und wenn es so heiß ist, ne, ich könnte einfach immer schön tanzen unter freiem Himmel. Er hat dazu die richtig geile Mucke, ja, natürlich, die macht es auch auf jeden Fall aus. Und einer, der gerade total angesagt ist und vielleicht auch bei einem Festival beim Warm-up läuft, ist Justin Bieber. Damals zusammen mit Nicki Minaj sein Feature Beauty and the Beat, sein alter Hit, jetzt wieder total angesagt und auch in den iTunes Top 5 Charts vertreten auf Platz Nummer 4. Ihr liebt ihn einfach, ihr bekommt ihn jetzt hier auf Radio Galaxy.

0: Es ist richtig, richtig heiß und das halt natürlich auch nachts. Aber da helfen wir von Radio Galaxy natürlich gerne aus. Wir haben unsere Top-Tipps für die heißen Sommernächte, wie ihr ein bisschen für Abkühlung sorgt. Dazu gleich mehr in der Viertelstunde und wir starten rein in die neue Stunde mit vielleicht auch dem Sommerhit des Jahres. Das ist Alex Warren, Fever Dream, gleich für euch hier bei uns in der Playlist.
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26: Ich bin Stefan Schütz. Deutschlands Handynutzer sind aufgerufen, über eine App Funklöcher zu melden. Das soll den Behörden und Netzbetreibern einen genaueren Überblick verschaffen, wo Defizite im Netz liegen. Das Bundesdigitalministerium und die Bundesnetzagentur starten eine einwöchige Mitmachaktion. Genutzt werden soll die App Mobilfunkcheck. Damit wird festgehalten, wo die Übertragung schlecht oder nicht existent ist. In Frankreich gibt es einen Ebola.

0: Fall. Er steht im Zusammenhang mit dem Ausbruch der Krankheit in der Demokratischen Republik Kongo. Positiv getestet wurde ein Arzt nach seiner Rückkehr von dort. Rachel Sommer berichtet.
1: Schon mehr als 1000 Menschen haben sich in der Demokratischen Republik Kongo mit Ebola infiziert und jetzt gibt es auch einen Fall in Frankreich. Allerdings war der Mann vorher für die Arbeit im Kongo und zwar genau dort, wo die Krankheit rumgeht. Sein Zustand ist stabil und auch wenn es für den Mann direkt ins Krankenhaus ging, schauen die Behörden in Frankreich jetzt, ob es Kontaktpersonen gibt, die dann 3 Wochen zu Hause in Quarantäne müssen.
0: Bayern wird bis 2035 rund 290.000 Arbeitskräfte fehlen. Davon geht die Vereinigung der bayerischen Wirtschaft aus. Der Mangel trifft vor allem den Norden und Nordosten des Freistaats. Besonders gesucht sein werden Fahrer, Reinigungskräfte und Fachleute für Gebäudetechnik. Auf der anderen Seite rechnen die Forscher mit einem Überangebot, zum Beispiel in Marketing-, Medien- und naturwissenschaftlichen Berufen. Bei der Fußball-WM werden Kritiker der Regeln des Mammutturniers heute genau hinschauen. Es spielen die Nationalmannschaften der Schweiz und Kanada gegeneinander und beide würden bei einem Unentschieden ins 16. Finale einziehen. Die Trainer haben solche Gedankenspiele bestritten. Parallel spielen ab 21 Uhr Bosnien-Herzegowina und Katar gegeneinander.
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3: Jetzt am Nachmittag liegt der Höchstwert zwischen 31 und 37 Grad. Es ist also ordentlich warm draußen. Dazu viel Sonnenschein in ganz Bayern und nur wenige Wolken am Himmel. Der Galaxy-Wetter-Trend für die nächsten Tage. Es geht weiter mit diesem tollen Traumwetter. Viel, viel Sonnenschein, ganz wenige Wolken, keine Gewitter eigentlich mehr und auch kein Regen. Und die Höchstwerte, die liegen in den nächsten Tagen zwischen 32 und 41 Grad in Bayern. Es wird also richtig heiß.
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3: Hi Autofahrer, kurzes Update. A6 Heilbronn Richtung Nürnberg. Vorsicht zwischen Feuchtwangen Nord und Aurach. Hier steht ein defekter LKW und der rechte Fahrstreifen ist hier blockiert. A93 Weiden Regensburg zwischen Weiden Süd und Luhe Wildenau. In beide Richtungen Vorsicht bitte. Hier ist die Straße aufgeplatzt. Und A7 Würzburg Richtung Fulda zwischen Bad Brückenau, Wildflecken und im Fuldauer Dreieck haben wir 7 Kilometer Stau. Hier braucht ihr gerade 20 Minuten länger. Habt ihr auch noch was gesehen, einen Stau oder einen Blitzer, dann sehr gerne kostenlos bei uns melden an die 0800 007 0076. Danke euch und gute Fahrt.
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2, der Moritz hier. Tagsüber hat es über 30 Grad und nachts wird das Schlafzimmer quasi zur Sauna. Deshalb haben wir jetzt für euch die Top-Tipps gegen heiße Sommernächte. Nummer 1, ein Kühlshirt. Na, kühlt, weil es Wasser speichert, das dann verdunstet und es fühlt sich aber überhaupt nicht nass an. Auch cool ist Nummer 2, eine Bettdecke mit Raumfahrttechnik drin. Die kann dann einfach mal die Wärme nach außen ableiten. Wie cool ist das denn? Und jetzt noch Nummer 3, für alle Sparfüchse unter euch, kostet nämlich keinen Cent, Wärmflasche mit Eiswasser. Checkt dafür auch gerne unseren Blog-Eintrag aus auf radiogalaxy.de.

0: kurz vor 5:30, ihr hört Radio Galaxy mit Moritz. Ich freue mich, dass ihr mit am Start seid. Und ja, gerade bei dieser Hitze ist es jetzt am Nachmittag brutal anstrengend. Aber einen kleinen Motivationssong haben wir für euch in der Playlist gleich. Kamrat mit Hug Yourself ist mit dabei. Außerdem Olivia Rodrigo mit ihrer ganz neuen Nummer Drop Dead. Die rüttelt uns dann auf jeden Fall wach. Gleich hier auf Radio Galaxy. Und das hört ihr natürlich auch über unseren Webstream auf radiogalaxy.de.
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1: Hi Autofahrer, kurzes Update. A6 Heilbronn Richtung Nürnberg. Vorsicht zwischen Feuchtwangen Nord und Aurach. Hier steht ein defekter LKW und der rechte Fahrstreifen ist hier blockiert. A93 Weiden Regensburg zwischen Weiden Süd und Luhe Wildenau in beide Richtungen. Vorsicht bitte, hier ist die Straße aufgeplatzt. Und A7 Würzburg Richtung Fulda zwischen Bad Brückenau Wildflecken und im Fuldauer Dreieck haben wir 7 Kilometer Stau. Hier braucht ihr gerade 20 Minuten länger. Habt ihr auch noch was gesehen, einen Stau oder einen Blitzer, dann sehr gerne kostenlos bei uns melden an die 0800 007 0076. Danke euch und gute Fahrt.
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Eidemoritz hier. Ich wünsche euch einen schönen Nachmittag und damit ihr jetzt noch gut durchkommt und auch ganz entspannt jetzt vielleicht auch nochmal durchschlafen könnt, haben wir für euch Holly Humberstone in der Playlist To Love Somebody. Einfach eine Hammernummer, mit der sie aber auch beweist, dass sie zu den Newcomerinnen des Jahres zählt. Also jetzt ein bisschen Füße hochlegen, ein bisschen durchschnaufen und das am besten im Schatten. Hier ist Holly Humberstone für euch auf Radio Galaxy. Das sind die besten aktuellen Hits für euren Nachmittag.

Social Media kann auch ganz geil sein, vor allem wenn man einen alten Song veröffentlicht hat und der dann plötzlich nach zig Jahren wieder an die Oberfläche kommt und man damit dann schön Geld verdient, weil er rauf und runter gespielt wird, zum Beispiel bei uns hier auf Radio Galaxy. Das ist Katy Perry mit The One That Got Away. Das ist so ein Fall und der ist jetzt wieder total angesagt, vor allem natürlich auch auf Social Media, und deshalb spielen wir ihn für euch hier auch auf Radio Galaxy.

0: Und war er auch ein bisschen planlos. Zum Glück habt ihr auch ein paar Vorschläge gehabt, aber wir sprechen gleich nochmal drüber in der Viertelstunde, denn so ganz motiviert war Kollege Felix aus der Morningshow nicht wirklich, das kann man nicht behaupten. Gleich dazu mehr und wir starten rein in Richtung Feierabend mit Bebe Rexha, New Religion. Da hat seinen alten Party-Hit neu aufgelegt. Gibt's gleich für euch auf die Ohren.
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14: Ich bin Stefan Schütz. Familienministerin Prien will Kinder unter 13 Jahren von sozialen Netzwerken wie TikTok, Instagram und Snapchat fernhalten. Sie fordert eine gesetzliche Altersgrenze, am liebsten auf europäischer Ebene.
15: Ich will keinen Hehl daraus machen, dass ich eine große Sympathie für die Altersgrenze 13 bei der eigenständigen Nutzung sozialer Medien habe. Ich glaube auch, dass Eltern und Großeltern in diesem Land erwarten, dass die Politik hier auch klare Vorgaben macht.
14: Rund 2 Stunden lang standen gestern am späten Abend die Züge in Deutschland still. Von der Bahn heißt es inzwischen, dass bei planmäßigen Wartungsarbeiten wohl ein technischer Fehler aufgetreten sein soll. Bundesweit war der digitale Bahnverkehr

0: Verkehrsführung gestört. Das hat nicht nur rund 100.000 Fahrgästen einigen Ärger bereitet. Güterzüge fahren vor allem nachts und waren darum besonders stark betroffen. Der Drogenkonsum unter Jugendlichen und jungen Erwachsenen nimmt zu. Das zeigt eine Studie, zu der sich der Drogenbeauftragte Streeck geäußert hat. Fast 20% der 18- bis 25-Jährigen hat demnach schon Erfahrungen mit illegalen Drogen gemacht. 2023 waren es gut 13%. Streeck sagt, an Drogen kommen junge Menschen immer einfacher über digitale Kanäle. Besonders alarmierend sei der steigende Kokainkonsum. Mehr als 3/4 der Menschen in Bayern ab 14 Jahren hören werktags Radio, ob zu Hause, im Auto oder bei der Arbeit. Das zeigt die aktuelle Funkanalyse, die heute bei den Lokalmedientagen in Nürnberg vorgestellt worden ist. Der Trend geht allerdings leicht nach unten. Vor einigen Jahren haben noch deutlich mehr als 80% täglich eingeschaltet.
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2: Traumwetter jetzt auch am Nachmittag. Sehr, sehr viel Sonnenschein und das in ganz Bayern. Nur ganz wenige Wolken bei euch am Himmel. Und der Höchstwert, der liegt zwischen 31 und 37 Grad. Der Galaxy-Wetter-Trend für die nächsten Tage. Es geht einfach heiter weiter in den nächsten Tagen mit viel Sonnenschein. Nur wenige Wolken. Absolut kein Risiko mehr für Gewitter oder Regen. Nichts mehr in Sicht. Und die Höchstwerte, die liegen dann in den nächsten Tagen zwischen 32 und 41 Grad. Es wird also richtig heiß in Bayern.
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2: Hey Autofahrer, kurzes Update. A7 Ulm Richtung Würzburg. Vorsicht zwischen Uffenheim, Langensteinach und Gollhofen. Hier steht ein defekter LKW und der rechte Fahrstreifen ist deshalb gesperrt. A3 Würzburg Richtung Frankfurt zwischen Weibersbrunn und Bessenbach. Walderschaff haben wir 3 Kilometer Stau. Hier braucht ihr eine halbe Stunde länger. Genauso wie auf der A7 Würzburg Richtung Fulda. Hier zwischen Bad Brückenau, Wildflecken und dem Fuldaer Dreieck. Es staut sich hier über 9 Kilometer. Habt ihr auch noch was entdeckt? Ein Stau oder ein Blitzer? Dann sehr gerne kostenlos bei uns melden. An die 0800 007 0076. Danke euch und gute Fahrt.
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0: Ganz Bayern hat wieder mitgerätselt beim großen Galaxy-Produkte-Raten. Funktioniert so, Kollege Dippi hat eine Produktbewertung aus dem Internet gefischt und wir haben dann alle gerätselt, was das sein könnte. Und ich muss sagen, Kollege Felix, naja, er war schon mal motivierter.
1: Ich verkacke jede Woche. Bitteschön.
2: Du musst ein bisschen optimistischer vielleicht auch rangehen. Vielleicht liegt es auch daran.
1: Okay,
2: vielleicht löst du es ja diese Woche. Ich bin mal optimistisch.
1: Okay.
2: Am Anfang war ich skeptisch. Komischer Geruch beim Auspacken. Sieht ein bisschen aus wie eine Satellitenschüssel. Bildschirm bleibt allerdings hell. Deswegen fürs Arbeiten im Park perfekt.
1: Das könnte vielleicht so ein billiges iPad sein. Stimmt nicht. Stimmt.
2: Naja, also merkst du selbst jetzt irgendwie, das stimmt. Nicht.
1: Okay, ich bin leider gar nicht drauf gekommen. Tut mir wahnsinnig leid.
2: Ja. Es ist ein aufblasbarer Sonnenschirm fürs Laptop.
1: Okay.
2: Ja. Alle rein jetzt zu Temo, aufblasbare Sonnenschirme fürs Laptop kaufen.
1: So sieht's aus.

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0: Es ist kurz vor 17:30. Wir von Radio Galaxy begleiten euch noch in euren Feierabend, damit ihr noch gut reinkommt. Gleich mit Popqueen, Taylor Swift und Opalite, dem großen Ohrwurm von ihrem aktuellen Album. Den werdet ihr jetzt am Abend sicher nicht mehr los. Gibt's gleich für euch. Das sind die besten aktuellen Hits. Und wir quatschen über einen sehr coolen Tipp, den wir bekommen haben von einer Organisation, wie ihr auch ganz einfach Tierleben retten könnt, gerade bei dieser Hitze da draußen. Mehr dazu dann gleich in der Viertelstunde hier auf Radio Galaxy. Und natürlich hört ihr uns auch über die Galaxy App. Gerne kostenlos downloaden.
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8: Hey Autofahrer, kurzes Update. A7 Ulm Richtung Würzburg. Vorsicht zwischen Uffenheim, Langensteinach und Gollhofen. Hier steht ein defekter LKW und der rechte Fahrstreifen ist deshalb gesperrt. A3 Würzburg Richtung Frankfurt zwischen Weibersborn und Bessenbach. Walderschaff haben wir 3 Kilometer Stau. Hier braucht ihr eine halbe Stunde länger. Genauso wie auf der A7 Würzburg Richtung Fulda. Hier zwischen Bad Brückenau, Wildflecken und dem Fuldaer Dreieck. Es staut sich hier über 9 Kilometer. Habt ihr auch noch was entdeckt? Einen Stau oder einen Blitzer? Dann sehr gerne kostenlos bei uns melden. An die 0800 007 0076. Danke euch und gute Fahrt.
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Ihr könnt ganz einfach Tierleben retten mit unseren Tipps. Hi, hier ist Radio Galaxy am Nachmittag mit Moritz. Und die nächsten Tage wird es auch nochmal richtig heiß. Über 30 Grad bei uns in ganz Bayern angesagt. Naja, und nicht nur wir suchen dann Schatten und kalte Getränke, sondern auch unsere Tiere haben gerade ein bisschen ein Problem. Und deswegen hat der Landesverbund für Vogel- und Naturschutz dazu aufgerufen, Vogeltränken aufzustellen. Denn es ist so heiß, dass viele natürliche Wasserstellen gerade austrocknen. Und Leute, ich sag's euch ganz ehrlich, ich halte es da auch schon ganz schwierig da draußen aus. Ne? Also die Hitze schlägt einfach ins Gesicht. Ne? Und wenn wir Wasser brauchen, dann brauchen es natürlich auch die Tiere. Könnt ihr also ganz easy so eine Vogeltränke aufstellen. Wichtig ist natürlich immer jeden Tag Wasser wechseln und sauber machen, so der Vogelbund. Ne? Und dann läuft die Sache auch schon. Und klar, so einfach könnt ihr einfach auch unsere Tierwelt unterstützen. Ist doch eine schöne Sache. Schönen Nachmittag wünsche ich euch. Hier ist Radio Galaxy mit den besten aktuellen Hits. Damit kommen wir gut durch.

geht's in Richtung Feierabend mit Radio Galaxy. Und falls ihr euch auch am Wochenende bei der Hitze nicht im Keller verstecken wollt, dann gibt's natürlich auch einige Alternativen. Es ist ordentlich was los bei uns in der Region. In Groß-Ostheim steigt das Freibad fest. In Geiselbach feiert der Flugmodellsportverein sein Sommerfest. Und bei euch in Alzenau läuft das Weinfest rund um den Dahlberghof. Bei euch in Königshofen ist Kerb, in Obernburg Musikfest und in Erlenbach steigt das Aquaphobie-Festival. Dazu gibt es natürlich auch noch den internationalen Keramikmarkt bei euch in Hanau. 1000 Jahre feiert Somborn in Freigericht und das Bierfest steigt bei euch in Hasselroth. Außerdem gibt es natürlich auch noch bis einschließlich Montag das Volksfest bei euch in Aschaffenburg. Egal, wohin es euch verschlägt am Wochenende, wir von Radio Galaxy wünschen euch ein schönes Wochenende.

So, jetzt ist dieser Mittwoch auch geschafft. Hier ist Radio Galaxy um kurz vor sechs mit Moritz. Ich verabschiede mich jetzt auch in meinen Feierabend. Hoffe, ihr kommt noch gut rein und auf jeden Fall sorgen wir für den passenden Soundtrack. Mr. Know-It-All, Hammernummer von Teddy Swims gleich für euch am Start. Was zum Durchschnaufen und Genießen. Außerdem das Ganze.

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14: Ich bin Stefan Schütz. Orte mit schlechten Handynetzen soll es möglichst nicht mehr geben. Über eine App sollen Nutzer Funklöcher melden. Aufgerufen haben dazu Digitalministerium und Bundesnetzagentur. Tanja Wagner berichtet.
15: Über die App Mobilfunkcheck sollen wir diese Woche melden, wo die Funklöcher sind. Das hilft den Anbietern und der Bundesnetzagentur einzustufen, wie die Situation vor Ort ist und sorgt am Ende dafür, dass die Netzabdeckung in Summe besser wird. Bundesdigitalminister Wildberger spricht vom großen Netztest.
14: Die Reiselust ist ungebrochen. Fast 2 von 3 Bundesbürgerinnen und Bürger planen in diesem Jahr einen Sommerurlaub. Das halte das Institut für Tourismusforschung mit. Gut 60% beabsichtigen demnach in den kommenden 3 Monaten mindestens eine Urlaubsreise zu unternehmen. Der Anteil derer, die Urlaub in Deutschland machen oder im Ausland, ist fast gleich groß. Die Menschen in Bayern können sich für ihr Geld so viel kaufen wie noch nie seit der Wiedervereinigung. Laut dem Landesamt für Statistik lag das verfügbare Einkommen 2024 inflationsbereinigt rund 20% höher als Anfang der 90er. Grund dafür sind vor allem die gestiegenen Löhne. Mit durchschnittlich gut 33.000 Euro verfügbarem Einkommen pro Einwohner liegt Bayern

0: bundesweit weiter an der Spitze. Bei der Fußball-WM werden Kritiker der Regeln des Mammutturniers heute genau hinsehen. Es spielen die Nationalmannschaften der Schweiz und Kanada gegeneinander und beide würden bei einem Unentschieden ins 16. Finale einziehen. Die Trainer haben solche Gedankenspiele bestritten. Parallel spielen ab 21 Uhr Bosnien-Herzegowina und Katar gegeneinander.
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2: Jetzt am Nachmittag liegt der Höchstwert zwischen 31 und 37 Grad. Es ist also ordentlich warm draußen. Dazu viel Sonnenschein in ganz Bayern und nur wenige Wolken am Himmel. Der Galaxy-Wetter-Trend für die nächsten Tage. Es geht weiter mit diesem tollen Traumwetter. Viel, viel Sonnenschein, ganz wenige Wolken, keine Gewitter eigentlich mehr und auch kein Regen. Und die Höchstwerte, die liegen in den nächsten Tagen zwischen 32 und 41 Grad in Bayern. Es wird also richtig, richtig heiß.
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5: Schön, dass ihr dabei seid und ich muss das Bett leiser machen. Ja, schön, dass ihr dabei seid. Hi, neue Woche, neue Folge Brettermorgen und damit würde ich sagen, einmal herzlich willkommen zu einer neuen Folge Brettermorgen. Heute mit dem Thema... Oh. Heute mit dem Thema Fußball-WM. Fußball-WM der Herren in Nordamerika, also in Mexiko, USA und Kanada. Und dafür haben wir uns nicht lumpen lassen und ja, die schäbigsten oder auch einfach die WM-Songs der letzten Jahre rausgesucht und in unserer Musikredaktion gekramt und haben da einiges mehr oder weniger Gutes auch gefunden. Ihr werdet im Laufe der Stunde mitbekommen, wenn ihr dabei bleibt. Generell würde ich sagen, es lohnt sich, im Laufe der Stunde dabei zu bleiben, weil neben unseren ganzen Kategorien gibt es heute auch noch einiges zum Fußball zu hören. Und auch dafür, zum Thema Fußball, ist heute eine ganz besondere Person dabei. Wer das ist, das verrate ich jetzt noch nicht. Das hört ihr dann gleich nach unserem ersten Hit. So. Und jetzt muss ich das hier noch gerade einstellen, weil wir fangen an mit einem Song zur Fußball-WM 2006 von den Sportfreunden Stiller mit dem Titel 54, 74, 99, nicht 90, 90 und 2006. Naja, 2006 hat es nicht geklappt, vielleicht aber ja 20 Jahre später, 2026.
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0: Und damit herzlich willkommen zu einer neuen Folge Brettermorgen an diesem Mittwoch. Schön, dass ihr dabei seid. Ja, heute ein wirklich, wirklich heißer Tag. Ich glaube, es sind auch gerade ungefähr 35 Grad Außentemperatur. Ja, ist ein heißer Mittwoch, würde ich mal sagen. Aber nochmal zum Vorstellen. Ich bin Felix und natürlich auch heute wieder nicht allein im Studio dabei, sondern auch natürlich mit meinem Team.
1: Hallo, ich bin Inga. Ich bin auch dabei. Im Studio sind es gefühlt auch 35 Grad. Yay.
2: Ja, hier ist der eine Leon, der mit dem grünen Hemd, der heute ein Radio-Klangbrett-T-Shirt trägt. Ja, ich bin am Schmelzen.
3: Hier ist der andere Leon, der als Dursti bekannt ist, aber heute verwirrenderweise ein Hemd mit grünen Streifen trägt.
4: Ja, ich bin Jule, ich bin heute auch mal wieder als Gast dabei, weil ich bei dem Thema Fußball ein bisschen invested bin und da mich reingesneakt habe. Ich freue mich.
0: Wir freuen uns sehr, dass du da bist, liebe Jule.
1: Darf ich gerade ganz kurz noch was sagen zu dem Song, den wir gerade gehört haben?
0: Na klar.
1: Weil wir haben gerade beim Hören festgestellt, dass nur zwei von, nur zwei von fünf Leuten, die hier heute im Studio sind, zur Fußball-WM 2006 überhaupt schon gelebt haben.
3: Naja, vielleicht zweieinhalb, könnte man sagen, wenn man mich dazu zählen will. Ich war auf dem Weg, ja.
0: Nee, ich muss sagen, 2007, der Kind. Was? Jule, du?
4: Ja, auch. Ich bin Sommer 2007, das heißt, ich war noch nicht mal auf dem Weg.
0: Ja, ich auch nicht.
1: Ja, ja, Leon, Leon der Erste und ich schon.
2: Ja, ich muss tatsächlich sagen, ich habe die WM damals sogar geguckt. Ich war da, glaube ich, schon fünf Jahre war ich da.
0: Wann bist du geboren? Welches Jahr?
2: 2001.
0: Ja.
2: Ja, dann war ich fünf Jahre alt. Es ist heiß, mein Kopf ist nicht ganz wach heute. Aber genau, ich habe den noch auf so einem ganz kleinen Röhrenfernseher geguckt. Ich weiß nicht, wie groß der war, aber also das würde man heute vielleicht eher als Tablet bezeichnen. Nur, dass er halt irgendwie an die 20 Kilo gewogen hat und klobig war.
0: Ja, ich würde sagen, wir machen weiter mit auch was Gutem für die Hitze. Und zwar dem...
5: Wenn ihr wissen wollt, was Inga heute wieder angerichtet hat, hier ist das Gericht der Woche.
1: Ich habe sehr wenig angerichtet tatsächlich, aber ich würde jetzt einfach mal auf mein Lieblingsgericht bei Hitze eingehen und das ist so alles mit Salat, zum Beispiel Wraps oder am Wochenende hatten wir so Linsenbratlinge mit Salat. Also meine Empfehlung ist, esst irgendwas, wo was Kaltes dabei ist. Eis ist auch eine gute Option. Aber wenn ihr was Herzhaftes wollt, macht so Salat oder so. Oder irgendwas Kaltes, kalte Nudeln oder sowas. Es gibt ja auch ganz viele tolle asiatische kalte Nudelgerichte.
2: Was man wirklich sagen muss, weil du das gerade ansprichst mit dem Salat. Ich habe ja doch recht lange in der Gastro gearbeitet und das hat man immer echt gemerkt.

0: Also wenn so Wetter war wie jetzt im Moment, also warm, Sonnenschein, dann wurde so exponentiell viel mehr Salat bestellt und vor allem halt kaum so überbackene Nudeln oder sowas, das ist eigentlich komplett verschwunden. Und auch bei den Pizzazutaten, also während irgendwie bei kaltem Wetter eher so deftige Pizzen, also irgendwie mit Camembert oder vier Käse oder 38 verschiedenen Sorten Wurst verkauft wurden, war es bei so einem Wetter meistens eher eine Caprese oder die, also bei uns gab es eine Pizza, wo quasi Salat oben drauf war. Sowas wurde dann eher verkauft.
1: Ich denke, es macht auch Sinn mit der Hitze. Aber was auch Sinn macht, ist, dass es jetzt weitergeht mit der nächsten Kategorie.
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1: Ja, und zwar gibt es natürlich auch diese Woche wieder eine wunderbare Quizfrage. Und zwar heute, wie viele Herzen hat ein Oktopus? A, 1, B, 2, C, 3 oder D, 4? Na, wisst ihr es? Dann ruft jetzt an und klingelt durch hier zu uns ins Studio unter der 06021 388 344.
3: E-Mail-Adresse neuerdings, magst du die vielleicht auch noch durchgeben?
1: Ja, die kann ich auch noch durchgeben, die E-Mail-Adresse, und zwar, die lautet, das habe ich vergessen, actually, wie die heißt.
4: Nein, sie beinhaltet Brett am Morgen, at web, glaube ich.
1: Aber GMX, ich habe es bei GMX.
4: GMX, okay, da bin ich sogar falsch informiert, 3 Buchstaben und eine E-Mail-Adresse. Findet man das bei uns in Instagram? Ja, die ist verlinkt.
1: Ja, also...
4: Dann guckt auf Instagram vorbei, Brett_am_morgen heißen wir auf Instagram und da ist unsere E-Mail-Adresse verlinkt. Die Telefonnummer aber nicht.
3: Übrigens eine kurze Anmerkung, wir hatten ja letztens Inga, die nicht immer ins Mikrofon spricht und ich glaube, heute könnte es der andere Leon werden, bei dem das der Fall ist.
1: Ja, ich glaube auch. Wir machen aber weiter mit dem nächsten Ding und zwar dem Schrotzung der Woche. Lieber Leon, möchtest du kurz ein paar Worte dazu sagen, bevor es gleich losgeht?
3: Achso, dann kann ich gleich am Mikrofon bleiben, ist auch praktisch. Ja, ich habe, glaube ich, den allerältesten Schrottsong, den wir jemals dabei hatten, mitgebracht. Ich glaube, er qualifiziert nicht ganz für die Kategorie, weil er war schon mal in Schrott für 8 mit Jamie drin. Und er hat da nicht besonders gut abgeschnitten. Also Jamie hat gerade mal einen von 10 Punkten gegeben. Das Lied ist aus dem Jahr 1949 und stammt von Theo Lingen. Es heißt Der Theodor im Fußballtor.
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1: Nee, das war falsch. Ich muss den anderen hochziehen.
3: Dann über...

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Hallo. Sie hören jetzt die letzten 5 Minuten der interessanten Übertragung des internationalen Fußballwettspiels Schienbein 04 gegen Meniskus-Kickers. Das Spiel steht 45-2. Ja, das weiß man noch nicht. Nein, das weiß man leider noch nicht, denn alle 2 Minuten fielen hier 3 Tore. Sämtliche 32 Karten befinden sich noch auf dem Spielfeld. Verzeihen Sie, sämtliche 22 Spieler befinden sich noch im Talon. Eben hat der Mittelstürmer von Meniskus den Ball nach rechts gegeben. Nein, verzeihen Sie, das war der Schuh vom Schiedsrichter. Aber ein anderer Stürmer trägt etwas nach vorne. Was trägt denn der nach vorne? Ah, ja, den Ball, natürlich den Ball, und alle anderen ihm nach. Sie setzen ihm nach, sie rennen ihm nach, sie laufen ihm nach. Ja, man könnte sogar sagen, sie segeln ihm nach, denn der Zustand des Spielfeldes ist geradezu katastrophal. Sämtliche Spieler stehen bis zu den Knöcheln im Wasser. Vom Ball ist leider weit und breit nichts zu sehen. Aber jetzt, der halbrechte Verteidiger von Schienbein 04 nimmt den voreiligen Stürmer von Meniskus in die Krawatte. Er setzt ihm einen doppelten Nelson an, drückt ihm die Brücke ein, und auch eine Brücke, Akrobat, schön. Und beide versinken im Morast. Das Spiel aber geht weiter, der Sturm rast. Ja, es rast der Sturm und will sein Opfer haben. Und hilflos steht der arme Tormann von Schienbein 04 dem Ansturm gegenüber. Nur noch 5 Meter, nein, 4, nein, 3,5 trennen die Hyänen des Spielfeldes von dem armen Tormann. Da in letzter Minute, in letzter Sekunde reißt Theo, der Tormann, geistesgegenwärtig die obere Latte vom Tor und schlägt damit den Angriff zurück. Gerettet! Der Theodor, der steht bei

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0: di Franke und Schussi. 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
1: Oder er hält auch nicht. Jedenfalls war das unser ältester Schrottsong der Woche, Theo Ling mit dem Theodor im Fußballtor aus dem Jahr 1949. Ich wollte ursprünglich eigentlich ein anderes Lied heute mitnehmen, aber ich habe es leider nicht im Archiv, deswegen sei es nur an der Stelle erwähnt. Viktoria Aschaffenburg mit Schönbusch Dynamite. Vielleicht liefere ich das eines Tages nach. Ist auf jeden Fall auch sehr, sehr lustig.
2: Ja. So, und jetzt muss ich
1: ihr noch was dazu sagen?
2: Ich muss Inga an ihren Platz bitten, weil ihre Kategorie kommt jetzt eigentlich. Ich wollte gerade den Dropper spielen, aber Inga ist noch am Handy.
1: Dann Felix, bewerte doch den Song mal in der Zwischenzeit. Was sagst du dazu?
2: Ich fand es relativ wenig Musik, relativ viel Sprechen, aber an sich eigentlich gar nicht so schrottig. So, Inga ist bereit. Los geht's.
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4: Ja, und damit willkommen zur Mitmach-Fitness-Übung. Meine Wünsche wurden erhört. Es wurde nicht wieder, nachdem ich etwas gegessen und getrunken habe, die Mitmach-Fitness-Übung angekündigt.
2: Ja,
4: ich dachte mir, schlecht wird dabei.
2: Ich dachte, wir machen erst Sport und danach gibt's was zu trinken. Ich habe mitgedacht
4: und
2: heute.
4: Ich habe beschlossen, dass wir heute einfach alle mal auch so einen kleinen Cheat-Day machen und alle ein bisschen faul sind, denn es ist sehr warm und ich möchte nicht, dass jemand vor seinem Radio umfällt, wenn er versucht, Fitnessübungen mitzumachen. Deshalb setzt euch in den Schatten, trinkt genug, ganz wichtig. Esst auch genug, damit ihr euch nicht der Kreislauf wegklappt. Und Dursti hat es eben so schön gesagt. Legt euch hin und macht die Augen zu, außer ihr fahrt Auto. Das wäre jetzt mein Tipp für heute. Und bevor es so klingt, als würde ich hier während der Radiosendung am Handy sein, ich habe unser ersten Taste-Test vorbereitet, okay? Die Auswertungstabelle wurde bereits ergänzt.
2: Das ist natürlich top. Und ich würde sagen, das ist die perfekte Überleitung für das große Finale unserer fliegenden Kuhwochen. Heute letzte Folge. Ja, und zwar, es ist wirklich soweit. Und zwar nach gefühlt 10 Wochen oder so, oder 10 Folgen, sind wir am Ende unserer Reihe angekommen. Heute gibt es die finalen 2 Sorten. Also es gibt noch mehr Sorten, wir haben nicht alle geschafft. Aber ich glaube, wir haben den Großteil tatsächlich. Inga wird das dann gleich auch nochmal vorstellen, aber jetzt erstmal, welche 2 Sorten haben wir? Möchte einer von den Leons uns aufklären?
5: Also wir haben die Yellow Edition und zwar ist das Tropical. Wir kommen gleich dazu, nach was es schmeckt. Und wir haben einmal die Spring Edition Kirsche Sakura, was auf Deutsch so viel heißt wie Kirsche.
4: Da möchte ich auch ganz kurz was zu sagen. Da habe ich mich total drüber aufgeregt, als die Spring Edition rauskam. Die jetzt übrigens, es ist die Spring Edition, es ist Sommer. Ihr wisst jetzt, wie lange die bei mir auf dem Schrank rumstand und wir sie nicht getastet haben, weil ich sie vergessen habe. Ich hatte Japanisch AG 2 Jahre in der Schule. Und so ziemlich das Erste, was wir gelernt haben, ist, dass Sakura Kirsche heißt. Und ich fühle mich ein bisschen verarscht davon, dass sich Red Bull gedacht hat, lass den Drink einfach Kirsche nennen. Das ist einfach Kirsche zum Quadrat. Also, und hinten steht sogar noch drauf mit Kirsche und Kirschblüte, wobei Kirschblüte eigentlich, soweit ich weiß, auf Japanisch Sakura no Hana heißen sollte und nicht nur Sakura, weil Sakura eigentlich nur die Kirsche ist. Weil das sind die einzigen Sachen, die ich mir aus meiner Japanisch-AG gemerkt habe. Ich kann sie endlich anwenden. Endlich kann ich angeben damit.
1: Vielleicht war es aber auch als Übersetzung gedacht.
2: Nee, ich glaube einfach nur, Kirsche. Ich glaube nur, dass man halt in Deutschland Sakura mit Kirschblüten irgendwie gleichsetzt und an Japan denkt.
5: Auf der anderen Seite muss man natürlich sagen, Kirschen kommen ja meistens so als Zweierpack. Also von daher macht es ja metaphorisch irgendwo wieder Sinn.
2: Ja, ich würde dann sagen, mal anfangen mit meinem Ranking. Also ich finde heute beide eigentlich ganz gut. Und ich glaube, ich müsste vielleicht nochmal gleich probieren gehen. Aber ich würde sagen, auf jeden Fall sind beide schon mal. Oder nee, ich sag's jetzt einfach. Tropical gebe ich eine 7,5. War schon sehr gut. Und Kirsche Dingsbums eine 7.
1: Ich bin auch ziemlich weit vorne dabei diesmal.

0: würde beiden, ich finde beide sehr gut. Leon, der andere Leon hat schon recht, er sagt gleich was dazu. Kirsche schmeckt auch ein bisschen nach Kirsche und das andere schmeckt eher nach Toxic Water, das wir mal getestet haben. Beide aber sehr gut, ich gebe beiden 8 Punkte.
1: Da könnte man jetzt schon fast sagen, das Beste kommt zum Schluss. Ich würde mich da tatsächlich aber anschließen. Es sind auch so ziemlich meine beiden liebsten Sorten. Die gelbe ist sowieso meine Lieblingssorte. Deshalb, soweit ich weiß, wurde die ja eingestellt. Was ich, um es jetzt hier mal öffentlich zu sagen, eine absolute Schande finde.
2: Ich glaube, die gibt es noch bei Edeka Stenger.
1: Ja, ich habe noch mal eine Palette beim Roten Laden gefunden, aber bei mir in der Nähe. Davon ist die auch noch ein Überbleibsel, die eine Dose, die wir jetzt noch hier haben. Also ich muss Gelb ganz klar eine 10 geben, ist meine absolute Lieblingssorte. Aber Kirsche würde sich bei mir mit einer 9 dahinter eigentlich schon ziemlich einreihen. Vor allem, wenn es jetzt, stellt euch vor, es wäre eiskalt und nicht jetzt schon bei mir eine Stunde in meinem Rucksack mit mir rumgetragen, seitdem ich es aus dem Kühlschrank genommen habe. Ich glaube, dann wäre es nochmal eine Spur besser. Aber ich finde es auch so einfach schon die ziemlich besten Sorten. Also eine 10 für Gelb und eine 9 für Kirsche.
3: Jule. Okay, ich bin letztes Mal ja dadurch aufgefallen, dass ich so positiv gerankt habe. Heute werde ich, glaube ich, am negativsten ranken. Ich bin irgendwie sehr enttäuscht. Ich dachte eigentlich, Brett am Morgen würde mich süchtig nach Energies machen. Jetzt ist das irgendwie widerlegt, weil ich fand das irgendwie den Tropical, dem würde ich so eine 3,5 geben, fand ich irgendwie gar nicht geil.
0: Und das, obwohl die Dose gelb ist, Jule.
3: Ja, also das ist schon, sonst wäre es wahrscheinlich eine 3 nur gewesen. Und dem Kirsche, der bekommt so eine solide 6 noch von mir, der war okay.
2: Ich muss sagen, ich finde aber eine Honorable Mention an dem Tropical ist auch, die Flüssigkeit ist gelb und die Dose ist gelb. Wirklich, wir hatten gefühlt wirklich allen Farben, passt es nicht. Man hat eine grüne Dose, das orangene Getränk und ich verstehe nicht, es ist doch eh mit Farbstoff. Also die Getränke sind doch eh nur wegen Farbstoff die Farbe, die sie sind. Warum ist in der weißen Dose das Getränk mit Kokos blau, das in der blauen Dose gelb und in der gelben Dose dann, also das ist wirklich, es passt nie und deswegen.
4: Wobei man sagen muss, die Kirsche, mein Gott, die ist rot. Also da ist das Konzept zumindest von der Frucht her auch stimmig.
2: Ja, aber die Dose ist dann weiß. Egal, aber deswegen gelb, finde ich auch ein Banger, dass es passt.
4: Ja, also ich finde auch beide Sorten diesmal richtig gut. Und ich glaube, ich hatte ja schon öfter mal so 8 Punkte vergeben, deswegen muss ich heute gelb eine solide 9 geben. Aber Kirsche. Oh Gott, wirklich, das, also als so unter Frank ist das ja ein ganz schlimmes Ding zu sagen, Kirsche. Nee, aber der würde ich dann 9,5 geben, weil ich fand's irgendwie noch besser, weil ich mag den Geschmack von Kirsche einfach.
0: Kirsche hat schon ein bisschen was von Sprechübungen irgendwie fürs Radio.
5: Voll.
0: Das könnten wir vielleicht auch mal als neue Kategorie irgendwie einführen.
1: Der Zungenbrecher der Woche.
2: Ja, ich glaube, das müssen wir nochmal besprechen. Aber ich würde sagen,
4: ganz kurze Story, ich war mal in Obernau in der Eisdiele und wollte mir einen Becher mit Kirsche bestellen. Und als Kind hatte ich noch einen stärkeren hessischen Einschlag in der Sprache. Ihr glaubt nicht, wie ich mich blamiert habe, das Wort Kirschbecher auszusprechen. Ich glaube, ich habe 3-mal Kirchbecher gesagt, bevor ich es aufgegeben habe und einfach panisch auf die Karte gezeigt habe.
2: Ich glaube, man muss einfach sagen, so, Kirschbecher, so, egal.
0: Felix, eine Sache noch ergänzend und abschließend zu unserem fliegende Kuh-Tasting. Tatsächlich schmecken, wenn man beide Sorten mischt, die Mischung ist diesmal nix. Also das zieht sich irgendwie voneinander ab, da bin ich nur noch bei maximal einer 4. Also manchmal ist es ja gut, wenn sich beide gemischt haben, dass dann ein süßes und ein säuerliches irgendwie eine ganz gute Mischung ergeben hat, aber diesmal nee. Wie sieht's der andere, Leon?
2: So, im Gegensatz zu unserem Kirsch- und Dingsbums Tropical Tasting ist es ein großer Erfolg gewesen heute. Die WM 2018 war kein so großer Erfolg und trotzdem hören wir jetzt den offiziellen FIFA 2018 WM-Song. Bis gleich.

0: Ja, der offizielle Song von der FIFA-WM 2018. Ja, damals überhaupt kein Erfolg für Deutschland. In der Gruppenphase ausgeschieden. 4 Jahre später in Katar 2022 auch in der Gruppenphase ausgeschieden. Und ja, und jetzt sind wir 4 Jahre später, 2026, ist es wieder WM, dieses Mal in Nordamerika. Bevor es jetzt aber darum geht, um die Fußball-WM und unsere Expertin Jule auch noch mehr dazu sagen kann, geht es jetzt nochmal um unser fliegende Kuh-Tasting, weil zum Finale unserer Reihe gibt es jetzt das ganz große Ranking mit Inga. Inga, wollen wir von hinten anfangen mit den Platzierungen?
1: Mit der schlechtesten Platzierung?
0: Ja, von schlecht bis ganz nach vorne quasi.
1: Jetzt muss ich gerade nochmal ganz kurz schauen.
0: Kannst du die sortieren, so nach wie viele Punkte die haben, oder sind die jetzt nach wie, in welcher Reihenfolge?
1: Ich habe die nach der Reihenfolge, nach der wir sie getaste-testet haben. Sonst müsste ich jetzt nochmal total umsortieren. Aber ich kann auf jeden Fall sagen, wir haben begonnen mit unserem persönlichen schlimmsten Albtraum, nämlich rot, mit Wassermelonengeschmack, mit einer Durchschnittspunktzahl von 4,25 Punkten.
0: Schon wenig.
1: Also sehr, nicht mal mehr mittig getroffen, sondern sogar weniger als die Hälfte aller Punkte im Durchschnitt nur erhalten. Und ja, ich würde sagen, wir haben uns zwar nicht stetig gesteigert, aber die letzten paar Sendungen waren doch deutlich erfolgreicher. Unter anderem die heutige Sendung, der krönende Abschluss. Ich lese einfach mal von Platz 3 aufsteigend vor. Wir hatten Kuruba Elderflower, die Green Edition in hellgrün, mit einer Durchschnittspunktzahl von 7,5 Punkten auf dem Platz 3. Jetzt dann von heute die Tropical Edition in gelb mit

0: 7,6 Punkten im Durchschnitt. Und auch von heute die extrem kirschige Version mit 7,9 Punkten im Durchschnitt auf dem Platz 1. Also wir haben quasi mit den beiden besten fliegende Kuhsorten unser Experiment, alle Sorten durch zu Taste-Testen, abgeschlossen. Meiner Meinung nach fehlt zwar eine Sorte, die es inzwischen irgendwie auch nicht mehr gibt, aber ich kann mich mit der Tabelle auf jeden Fall anfreunden.
1: Welche Sorte fehlt dir?
0: Acai.
1: Oh.
0: Die lilane.
1: Die lilane, dieses Lilac oder so,
0: ja,
1: ne?
0: Ja, die war super,
1: ja,
0: lecker.
1: Ich glaub,
0: die gibt es jetzt aber irgendwie nur noch im Ausland und die wird teilweise mit so deutsch überklebten Etiketten noch verkauft. Aber ich würde sagen, wir machen trotzdem einmal Lärm für unser Taste.
1: Ich, oder? Wir machen einmal Lärm. Yes. Und ich würde sagen, damit gebe ich mein Mikrofon hier mal ab an die liebe Jule. Und zwar, was hast du zu sagen für uns zur Fußball-WM?
2: Erstmal, ich habe jetzt hier einen großen Druck in mir drin, dass ich hier so als Expertin hier angeteasert wurde. Also, ich sag mal so, ich bin jetzt tatsächlich so richtig wieder in dem Fußball-Game, erst so seit 2 Jahren so. Aber ja, dieses Jahr habe ich die WM so verfolgt wie die Jahre davor definitiv nicht. Und ja, ich habe tatsächlich auch dieses Jahr getippt, nicht mit Geld oder so, aber so einfach für mich selber, um zu schauen, wie gut ich denn da auf die Spieler tippen kann. Also auf die Mannschaften, das war so semi-gut, naja. Und ja, ich finde es sehr interessant und mir ist aufgefallen, dass dieses Jahr die WM sehr spannend ist, würde ich sagen, weil normalerweise, klar, man hat die eigentlichen Favoriten, so Spanien, Portugal und so weiter, wo man denkt so, okay, die machen in der Gruppenphase, die gewinnen eh alle Spiele, aber dieses Jahr ist es tatsächlich, kommen sehr viele Überraschungen vor, was natürlich für die, die tippen, vielleicht ein bisschen blöd ist, aber ich finde es eigentlich ganz schön, weil es macht die Fußball-WM so ein bisschen spannender und es ist eben nicht von Anfang an klar, ja okay, die Mannschaften kommen jetzt weiter, die kommen eh nicht weiter, sondern ja, es bringt ein bisschen Spannung rein.
1: Ich muss sagen, ich muss hier ein bisschen widersprechen an einer Stelle. Und zwar, ich finde, es ist ein bisschen durch die Mehrmannschaft ein bisschen weniger spannend, weil man jetzt durch dieses verschieden gut gerankte Mannschaften werden gelost System, eigentlich keine einzige Gruppe, wo wirklich, sagen wir, 3 oder 4 Mannschaften, die so wirklich auf einem vergleichbaren Niveau spielen, quasi drin. Das heißt, sobald eins von diesen typischen großen Nationen in der Gruppe ist, ist es eigentlich so sicher, dass sie weiterkommen. Einfach weil eigentlich aus den meisten Gruppen ja 3 Leute weiterkommen und dann eben, keine Ahnung, zum Beispiel in der Gruppe mit Deutschland dann halt 3 andere Nationen sind, die zwar auch vielleicht gar nicht schlecht sind, die eine oder andere, aber halt natürlich nicht, oder ja, wie man gesehen hat, nicht auf dem Niveau von Deutschland mithalten können. Das heißt, es ist eigentlich quasi die Schwierigkeit, die Gruppenphase zu bestehen für so eine A-Tier-Mannschaft eigentlich gar nicht so groß ist. Also weniger groß als die Jahre davor.
2: Ja, das stimmt auch, aber trotzdem ist mir halt einfach aufgefallen, so Portugal, Spanien, ich glaube Portugal war ja 0-0, müsste 0-0 gewesen sein. Das eine Spiel, was wir mit Spannung verfolgt haben, es war echt sehr, sehr spannend und ich finde einfach, es bringt ihm so ein bisschen Luft rein und jetzt so bei der Türkei ging man ja auch eigentlich davon aus, dass die weiterkommen, aber wenn ich mich richtig entsinne, sind die jetzt tatsächlich schon raus und ne, da sind dann doch schon Sachen, mit denen man nicht rechnet, aber klar, es ist natürlich trotzdem die Tendenz, dass die Top-Nationen dann auch weiterkommen.
1: Was sagen denn die anderen da drüben jetzt am Tisch? Wie sehr seid ihr am Verfolgen von der Fußball-WM? Und ich mach mal wieder das Bett wieder an.
0: Ja, also ich habe es natürlich super aktiv verfolgt. Ich habe nicht mal mitbekommen, dass Deutschland letztes Mal gespielt hat, bis ich mit meiner besten Freundin am Samstagabend in Mainz Samstag war das, oder? Sonntag?
1: Samstag.
0: Am Samstagabend in Mainz unterwegs war und man hat es plötzlich Jubel gehört und ich war so, Moment, spielt Deutschland heute? Und dann, ja, sind wir in einen wundervollen Autokorso in der Innenstadt reingekommen und haben dann anstatt von der Haltestelle, wo wir eingestiegen sind, bis zu mir 25 Minuten zu brauchen, bis zum Bahnhof 25 Minuten gebraucht und haben dann, glaube ich, eine Dreiviertelstunde bis zu mir nach Hause gebraucht. Ja, das war bisher meine Experience. Ganz viele hupende Leute mit Deutschland fahren in der Mainzer Innenstadt und das irgendwie kein Vor- und kein Zurück mehr war und überall Polizei. Aber an sich, Fußball ist bestimmt super. Ich habe nur keine Ahnung davon.
3: War das Spiel?

0: Letzten Samstag?
1: Ja, ich habe das Spiel auf dem Aschaffenburger Volksfest verfolgt, im ungefähr genauso warmen Bierzelt wie hier unser Studio gerade. Ich habe das Gefühl, wir sind hier von 28 Grad auf 36 Grad in diesem Studio irgendwie gerade von der Temperatur. Mir läuft der Schweiß nur noch runter, ich mache gleich mal das Fenster auf. Könnt ihr mal gucken, ob es draußen kühler ist mittlerweile als hier drin? Es ist kühler.
0: Es ist windiger vielleicht ein bisschen.
1: Okay,
0: Ja.
1: Ja, dann, lieber Leon, hast du vielleicht bisher die Fußball-WM verfolgt?
0: Auch weniger. Ich bin nicht so der fußballaffine Mensch, aber ich habe es auch durch Zufall mitgekriegt. Ich war letzten Samstag eigentlich auf dem Sperrmüllfest hier in Aschaffenburg und war danach beschäftigt, Schallplatten zu reinigen. Irgendwann bin ich dann rüber ins Wohnzimmer geschlurft und meine Eltern haben das Spiel geschaut, also habe ich mich dann halt dazugesetzt und anscheinend hat es Glück gebracht. Irgendwie in der Zeit, als ich da war, haben wir dann 2 Tore geschossen. Und ja, das war so mein Fußballerlebnis. Mehr habe ich dazu eigentlich jetzt auch nicht zu sagen oder mitgekriegt in irgendeiner Form.
2: Ich muss sagen, also früher habe ich vor allem WM, Champions League, sowas ziemlich aktiv geschaut. Gut, das meiste ist ja jetzt hinter irgendeiner Paywall verschwunden. Und die WM, die boykottiere ich tatsächlich so ein bisschen. Also wir hatten ja die letzte WM in Katar, wenn ich mich recht entsinne. Das war ja schon, also im Prinzip ein Riesenskandal, dass man da Stadien in die Wüste gezimmert hat, die genau für 3 Spiele dann genutzt wurden, wo ja auch irgendwie Tausende von Arbeitern gestorben sind und sowas für. Ja, und jetzt 4 Jahre später in Amerika, was leider mittlerweile ja auch ein Land ist, wo Menschenrechte eher so Empfehlungen sind. Deswegen...
1: Ja, und das auch aktiv Krieg führt, ne?
2: Ja, voll. Deswegen schaue ich es einfach nicht. Also, keine Ahnung.
0: Ich finde es generell auch immer so interessant, was Fußball für Emotionen irgendwie in den Leuten auslöst. Also, es ist ganz eigenartig, wenn Leute, die sonst sehr ruhig sind, dann plötzlich aufs Lauteste oder Übelste fluchen oder sich dann so freuen können, wenn ein Tor gefallen ist. Also, wenn man mal bedenkt, was das eigentlich ist, es sind ja eigentlich nur ein paar Männer, die einem Ball hinterherlaufen und den dann in irgendeinen so viereckigen Kasten schießen.
3: Ja, da habe ich auch einen Funfact. Also, wir waren vor kurzem in Österreich und haben da eben auch Portugal geschaut. Ich muss übrigens gerade verbessern, es war 1-1, 0-0 war das andere, Spanien. Aber
1: Spanien Cap Verde oder so, gell?
3: Genau, genau. Und da hatten wir Sophia aus Portugal dabei, die natürlich ganz invested in dieses Spiel war. Und sie war schon den ganzen Tag so ein bisschen nervös, weil sie wusste, dass das ist so jetzt wichtig. Und sie hat so geflucht und es war halt alles auf Portugiesisch. Und es waren wohl auch ein paar Schimpfwörter dabei. Also es war schon sehr, sehr krass. Und sie ist halt auch eigentlich so ein Engel und so eine liebe Persönlichkeit. Und da kamen dann alle Emotionen aus ihr raus und sie war hinterher noch so, hat sich dann noch so entschuldigt, dass das Spiel so kacke war und weil sie ja Portugal so angeteased hat und ich habe auch extra richtig gut für Portugal getippt, weil ich sie so supporten wollte, ja. 1-1.
4: Ich würde auch gerne noch was zu den Menschenrechtsproblematiken, würde ich es jetzt mal nennen, sagen. Da hatte ich tatsächlich, kann ich schon wieder mit meinem leichten Wissen flexen. Wir hatten das tatsächlich im Seminar in der Uni, dass ja Donald Trump jetzt auch selber so eine Art Sicherheitsrat gegründet hat, wo du dich, glaube ich, als Land für so eine ungefähr so eine Milliarde Dollar einkaufen kannst für 3 Jahre. Und die FIFA ist tatsächlich dabei, sich gerade da einzukaufen, irgendwie als Mitglied, obwohl die ja kein Land sind, aber ich meine, Trump und der FIFA-Chef sind ja auch so ein bisschen, ja, Bros, würde ich es jetzt mal nennen.
1: Ich check auch nicht, warum die so Bros sind. Also irgendwie, ich sehe diese Connection eigentlich zwischen denen auch gar nicht.
2: Also das ist jetzt eine steile These. Ich würde aber fast sagen, es geht ums Geld. Also Simplicissimus hat da ein ziemlich gutes Video drüber gemacht, das ich leider nur zur Hälfte mitbekommen habe, weil es irgendwie viel zu warm war und ich dann eingeschlafen bin. Ich muss mir das dringend nochmal angucken. Aber die FIFA scheint, das war glaube ich so die Take-Home-Message, ein durch und durch komplett korrupter Verein zu sein, der halt Menschenrechte, sagen wir mal...
1: Das wusste man aber vorher eigentlich auch schon, oder?
2: Ja.
1: Egal,
2: ich find's gut, dass die Antwort auf, ja, Menschenrechte sind da nur so eine Empfehlung ist, ja, aber das wussten wir ja vorher schon. Stark.
1: Ja, und was man auch schon vorher wusste, wenn man letzte Woche Brettern

0: Morgen gehört hat, dass in Aschaffenburg das Volksfest zurzeit läuft. Und das ist deswegen auch diese Woche wieder der Brett am Morgen.
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0: Ja, und das ist auch deswegen unser Veranstaltungstipp diese Woche. Das Volksfest, es läuft noch. Bei der Hitze natürlich nicht so gut besucht. Ich bin vorhin vorbeigefahren auf dem Weg zum Schwimmbad. Es war ein bisschen leer. Aber ich denke, zum Wochenende oder in den Abendstunden ist dann auch nochmal mehr los. Und ein ganz persönlicher Tipp ist unter anderem morgen das letzte Deutschlandspiel in der Gruppenphase gegen Ecuador. Ab 22 Uhr kann man es im Festzelt anschauen. Und nächsten Montag endet das Volksfest dann auch schon. Also jetzt den Montag, der jetzt kommt. Und da gibt es um 22.30 Uhr das ganz große Abschlussfeuerwerk. Und ab 22 Uhr kann man dann auch das Deutschlandspiel im 16. Finale, also die erste K.O.-Runde, auch vor Ort im Volksfest schauen.
2: Ja, es gibt ja nur noch ein Gruppenspiel.
0: Die sind sicher, und die sind auch sicher Erster in ihrer Gruppe.
2: Felix, da, wo du es ja vorhin schon angesprochen hast, muss ich ja jetzt nochmal so ganz investigativ nachfragen. Bist du denn dieses Jahr schon Bierzelt gefahren?
0: Yes, zwei Abende. Sowohl am Eröffnungsabend als auch am Abend mit dem Deutschlandspiel. Es war sehr heiß, es war sehr, sehr heiß. Ich hatte nicht viel getrunken, aber dann war dann doch ordentlich dabei, weil die Hitze ist dann doch ganz schön am Reinknallen, weil es war wirklich, wirklich, wirklich gottlos heiß da drin. Also wirklich ungefähr so heiß wie gerade in unserem Studio. Das ist auch sehr gottlos heiß gerade hier. Ich triefe hier vor Schweiß. Aber bei uns auch die Sonne jetzt so mies reinscheint durch so eine Milchglasscheibe, die man auch nicht irgendwie man kann da nicht irgendwas vormachen, dass es nicht reinscheint, die Sonne. Egal, ich würde sagen, wir machen weiter mit dem nächsten...
3: Stopp, es gibt noch zwei Wortbeiträge von Leon und Leon.
0: Dann kurz.
3: Ich will gerade einfach nur mal anfangen. Ich war am Eröffnungsfeuerwerk, das habe ich mir diesmal von der... Oh Gott, was ist das? Ich glaube, die Adenauerbrücke, die, wo quasi der Ring aus dem Obernauer Tunnel rauskommt.
0: Ja, Adenauer.
3: Von da habe ich es mir angeguckt. Erstens mal war ich fasziniert, wie viele Leute doch auf die Adenauerbrücke gehen. Ich dachte, das ist mehr so ein Nischending, weil ja die meisten auf der Williges stehen. Aber tatsächlich nein. Und ich war mit dem Radl und meiner Spiegelreflex da und es hat natürlich pünktlich zum Feuerwerk angefangen zu regnen. Das komplette Feuerwerk über zum Glück nur getröpfelt. Pünktlich zum Finale hat es dann mal so einen kurzen Schauer gegeben. Also ich musste quasi nach dem letzten Bumm die Kamera sofort wegpacken, dann bin ich mit dem Fahrrad losgefahren, dann hat es aufgehört, dann dachte ich mir, ach cool, es ist gerade schön kühl, es hat geregnet, frische Luft, machst du noch eine kleine Tour und dann hat's, also es war noch weit weg, es kam dann erst zwei Stunden später, aber es hat so angefangen zu blitzen, ja, dass ich dann schnellstens nach Hause fahren musste.
0: Ich muss sagen, ich war aber so, so, so früh über diesen Regen, wirklich, mir war so heiß und der Regen, der hat so gut getan.
4: Also nur noch mal zum Verständnis, nicht die Kamera hat geblitzt, sondern wettertechnisch hat es geblitzt. Ansonsten noch mal zurück zum Volksfest. Ich war gestern da mit Arbeitskollegen, sind wir abends dann auch noch mal auf dem Volksfest gewesen, haben dann eine Runde gedreht. Ich fand es ein bisschen teuer, also Familientag war klar, deswegen waren die Fahrgeschäfte an sich ein bisschen günstiger, aber Essen und Trinken, also für eine Apfelschorle 5 Euro bis 6 Euro, das ist schon, und das ist nur ein halber Liter wohlgemerkt, einiges an Geld und...
0: Aber da warst du halt bei einer Abzockstelle. Also man kann auch für 4 Euro eine Apfeltolle bekommen.
4: Dann war ich im falschen Bierzelt, Felix.
0: Ja, also im Bierzelt. Ja, die antialkoholischen Getränke sind außerhalb vom Bierzelt oft günstiger.
3: Wie viel kostet denn der Liter Festbier im Bierzelt? Das würde mich jetzt interessieren.
0: Das Bier kostet überall gleich. Ich glaube 11,70 Euro.
3: Der Liter?
0: Ja.
3: Die sind wieder günstiger geworden.
0: Nö, es hat letztes Jahr genauso viel gekostet.
3: Ich weiß noch, ein Jahr hat es, glaube ich, 13,90 Euro gekostet, oder?
0: Also letztes Jahr hat es 11,70 Euro auch
3: okay,
0: gekostet.
3: Okay, dann Entschuldigung, dann verwechsel ich das gerade.
0: Ja, ich würde sagen, wir machen weiter und kommen zurück zum Thema.
4: Ich war noch nicht ganz fertig, Felix.
0: Ach so, sorry.
4: Ich wollte auch noch eine Bewertung abgeben, beziehungsweise, naja gut, müsst ihr selber für euch wissen, aber wir waren in der Geisterbahn und es war so, naja, für das Geld, okay. 3 Euro. Also die Geisterbahn war mit das günstigste, aber ja, ich würde sagen, für 3 Euro okay, für den richtigen Preis 6 Euro wäre es mir zu teuer.
0: Genau, gewesen. Und wenn ihr nochmal ganz viel Geld sparen wollt, geht am nächsten Montag nachmittags hin, zwischen 14 und 19 Uhr, kosten auch alle Fahrgeschäfte nochmal halber Preis am Familiennachmittag.

Das ist auch immer ein großer Tipp zum Geldsparen. Also wenn man nochmal was fahren will, macht es Sinn, immer zum halben Preis hinzugehen. So, jetzt kommen wir zurück zum Thema Fußball mit dem nächsten Hit. Und zwar geht es jetzt um eine WM, die für Deutschland deutlich erfolgreicher war, und zwar die WM 2014. Und dazu hören wir jetzt den Song von Jason Derulo. Hier ist Colors.

0: Ja, und damit willkommen zurück zu Brettermorgen, heute mit dem Thema Fußball-WM in Nordamerika. Ja, und jetzt gibt es unser zweites Tasting, heute mit Doppelkeksen. Liebe Jule, du hast es ausgesucht. Was gibt's heute zu essen?
1: Kurz zu Ende gekaut. Ja, wir haben sie Königsecken getauft. Ich glaube, man kann sich denken, was sich dahinter verbirgt.
2: Da ist so ein Mensch mit einer Krone drauf, so als Tipp.
1: Ja, ganz, jetzt spätestens wissen es alle. Und die haben so eine Karamellfüllung. Also wir haben nicht die originalen, die man so kennt, sondern so kleinere mit Karamellfüllung. Und dann haben wir noch Mr. Creamy mit Vanillefüllung. Und ich fand, kann man beides essen. Jetzt muss ich kurz überlegen. Genau, die Dings hier, die Königsecken, haben 1,99 Euro gekostet und die Mr. Creamy genau 1 Euro weniger, 0,99 Euro.
0: Man muss da hinzufügen, beide Packungen sind eigentlich identisch groß ungefähr. Also es ist so eine Stange Kekse, so kleine, runde.
2: 8 Gramm Unterschied. 162 zu 154 Gramm.
0: Ja, ich glaube, man kann von ungefähr ähnlich viel ausgehen. Ich finde Mr. Creamy mit der leckeren Vanillecreme, fand ich gut, doch.

0: hat mich überzeugt. Sehr, sehr süß. Gerade die Creme sehr süß zwischen den Keksen. Und die Kekse ein bisschen geschmacklos, könnte man sagen. Also es schmeckt schon ein bisschen billig. Aber an sich lecker. Und die, die Prinzessinnenrolle, die Karamell-Edition da, also Karamell ist generell so gar nicht mein Geschmack. Und von den Keksen her besser, aber auch dieses, sag mir, zu süß, zu karamellig, zu klebrig, dafür ist es einfach zu heiß. Vielleicht im Winter was, aber ich finde, glaube ich, generell auch insgesamt einfach normale Schoko-Doppelkekse viel, viel geiler, als die, die wir jetzt hier haben. Liegt vielleicht auch daran, dass es warm ist und die Kekse auch warm sind. Aber genau. Aber für mich gewinnt Mr. Creamy.
1: Ich würde mich da tatsächlich anschließen, weil ich finde irgendwie, dass bei dem... Also ich muss auch erstmal dazu sagen, ich bin überhaupt kein Karamell-Fan. Also wenn es die Option nicht Karamell gibt, dann bin ich eigentlich eher bei nicht Karamell, obwohl ich eigentlich auch kein Vanille-Fan bin. So ein riesen Vanille-Fan. Also, nee. Aber ich würde mich anschließen, Mr. Creamy... besser. Ich finde, der Keks ist irgendwie crunchiger und er hat irgendwie das coolere Design. Da ist irgendwie so eine fancy Sonne drauf. Das passt auch zu heute. Aber prinzipiell wäre ich auch einfach beim ganz klassischen Schoko-Doppelkeks, glaube ich. Auch wenn der es heute nicht in unser Ranking reingeschafft hat. Der Königseckenkeks ist aber anscheinend auch neu. Steht zumindest auf der Packung.
2: Ich bin auch bei Mr. Creamy vom Roten Laden, aber ich glaube hauptsächlich wegen dem Preisunterschied. Ich finde beide Kekse an sich sehr gut, Mr. Creamy noch ein kleines bisschen besser. Bei beiden stört mich so ein bisschen der künstliche Geschmack der Cremes. Also ich habe mal nachgeschaut, Vanille hat Mr. Creamy definitiv nicht gesehen laut der Zutatenliste. Bei Karamell ist zumindest Karamellzuckersirup drin, also das muss man den lassen. Vielleicht 85%, glaube ich. Nee, 8,5. Tja, so viel dann doch nicht. Deswegen, ja, beides so mittelmäßig, tendenziell Mr. Creamy ein bisschen weiter vorne.
3: Ich muss heute tatsächlich mal gegen alle anderen gehen, wenn ich das jetzt richtig mitbekommen habe. Ich bin Karamell-Fan und ich finde die Prinzessinnen-Ecken deutlich besser als Mr. Creamy, auch wenn ich den Namen absolut genialen finde. Also ich finde, gerade vom Geruch her riecht beides so übertrieben ungesund süß. Und es ist irgendwie, also zwei, drei Kekse sind okay, aber ich merke danach schon, dass mir leicht schlecht wird irgendwie. Ich bin auch nicht der Riesenfan von der Original-Prinzessinnen-Ecke. aber keine Ahnung, also irgendwie die, also vor allem 100 Gramm haben bei beiden Keksen ungefähr 500 Kalorien. Und wenn ich mir so eine Kalorienbombe reinhau, weiß ich nicht, dafür hat mir Mr. Creamy dann einfach zu wenig Geschmack. Ich find's einfach ein bisschen wie Pappe irgendwie. Aber ja.
4: Ja, ich fand beides okay. Zum Abschluss kann man beides essen, aber ich bin auch eher Mr. Creamy, was man aber auch dem zuschreiben muss, dass ich Vanille lieber mag als Karamell.
0: Das ist doch kurz und knackig, genauso wie mein kurz und knackiger Take jetzt zu unserem nächsten Song. Diesmal kein WM-Song, sondern ein Song einer UEFA-EM und zwar von der von 2020, die dann 2021 stattgefunden hat. Auch da ist Deutschland in der Gruppenphase ausgeschieden. Hier ist We Are The People von Martin Garrix.

0: Ja, die Corona-EM, eine ganz besondere EM da ohne Land. Ich finde, es passt irgendwie auch so ein bisschen, dass es dann während Corona die EM war, die eh kein Land hatte. Irgendwie kam gar kein EM-Fieber auf. Ja, anders war 2024 bei der EM in Deutschland. Ich würde sagen, da war auf jeden Fall viel Party angesagt. Ich würde sagen, wenn euch noch mehr Fakten interessiert, dann hört jetzt gut zu bei der nächsten Kategorie.
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2: Ja, passend zur WM habe ich natürlich Fußballfakten rausgesucht und aufgrund der Zeit mache ich es kurz und knackig. Genau, Fakt Nummer 1. Rudi Völler, die Fußballlegende, ist in Hanau geboren und auch Ehrenbürger der Stadt. Fakt Nummer 2. Das höchste offizielle Ergebnis von einem Fußballspiel. Gesundheit,
3: danke.
2: Jule. Das höchste offizielle Fußballergebnis stammt aus der Liga von Madagaskar und ist ein 149-0. Entstanden scheint das zu sein, weil das eine Team irgendwie sauer auf den Schiedsrichter war und dann aus Protest 149 Eigentore geschossen hat. Genau, und der dritte Fußballfakt ist das Wembley-Tor. Also, ich weiß nicht, kurzes Stimmungsbild. Wem sagt das was hier im Studio?
0: Mir.
2: Okay, bis auf den anderen Leon allen. Aber für die jetzt sich fragen, um was geht's da, erkläre ich es ganz kurz. Und zwar, ich glaube also 1966, also vor 60 Jahren bei einer Fußball-WM in Wembley, also im Wembley-Stadion in England. Im Finalspiel hat Deutschland gegen England gespielt und in der Verlängerung kam es dann zum Skandal. Und zwar ist der Ball von einem englischen, also Spieler ans Tor geschossen worden und von der Latte auf die Torlinie geprallt und dann aus dem Tor rausgesprungen. Und der Linienrichter hat damals das Tor gegeben. Dadurch stand es dann 3-2. Die Deutschen haben dann eben versucht, nach vorne zu pressen und

dann sich noch ein 4-2 einkassiert und so das Spiel verloren. Genau, und Jahre später haben Ingenieure aus irgendeiner Universität, die ich auch schon wieder vergessen habe, das nochmal neu berechnet und anhand von irgendwelchen Sachen ausgewertet und sind zu dem Ergebnis gekommen, dass der Ball

0: genutzt wird.
1: Vielen, vielen Dank. Und damit sind wir dann auch schon am Ende unserer Sendung angekommen. Noch die Auflösung vom Quiz ganz kurz. Ein Oktopus hat tatsächlich 3 Herzen. Sehr wild. Wenn euch das noch näher interessiert, dann googelt mal. Da haben wir keine Zeit mehr für das noch zu erklären jetzt. Aber damit sage ich einmal vielen, vielen Dank an alle, dass ihr heute dabei wart. Vielen Dank an Jule als Gast heute bei uns in der Sendung. Brett am Morgen ist dann in 2 Wochen wieder zurück mit einer ganz, ganz besonderen Folge, unsere 30. Sendung. Wir laden ein zum großen Brett am Morgen Sommerclub. Und damit sage ich jetzt tschüss und bis bald.
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3: Tschüss.
0: Tschüss.
3: Tschüss.
4: Macht

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2: Ich bin Florian Klaus. Die Bundesanwaltschaft ermittelt gegen einen Russen wegen möglicher Sabotageversuche an der Gasversorgung in Deutschland. In Berlin und Frankfurt am Main hat es Durchsuchungen gegeben. Es geht um eine ehemalige Tochterfirma des staatlichen russischen Energiekonzerns Gazprom. Tanja Wagner berichtet.
3: Es geht um einen Zeitraum zu Beginn des Ukraine-Kriegs. Damals wollte ein angeblich neuer Eigentümer die Gazprom Germania aus dem Nichts heraus liquidieren, hieß es von der Bundesanwaltschaft. Das hätte die Gasversorgung in Deutschland in einer ohnehin kritischen Phase weiter erschweren können. Das Bundeswirtschaftsministerium bekam Wind von der geplanten Aktion und verhinderte sie.
2: Extreme Hitze ist aus Sicht der Weltgesundheitsorganisation eine der gefährlichsten Folgen des Klimawandels. Rund 500.000 Menschen sterben laut WHO-Chef Tedros weltweit jährlich an Hitzefolgen. Viele der Todesfälle seien aber vermeidbar. Besonders Risikogruppen sollten geschützt werden, so die WHO. Dazu gehören nicht nur Alte, Kranke, Schwangere und Kinder, sondern auch Arbeiter und sozial benachteiligte Menschen. Rund 2 Stunden lang standen gestern am späten Abend die Züge in Deutschland still. Von der Bahn heißt es inzwischen, dass bei planmäßigen Wartungsarbeiten wohl ein technischer Fehler aufgetreten sein soll. Bundesweit war der digitale Bahnfunk gestört. Das hat nicht nur den Fahrgästen einigen Ärger bereitet. Güterzüge fahren vor allem nachts und waren darum besonders stark betroffen. Die Lage sei extrem angespannt, hieß es von einem Branchenverband. Wenn sich Kanada und die Schweiz heute bei der Fußball-WM unentschieden trennen, sind beide sicher weiter. Sie stehen in Gruppe B gerade beide bei 4 Punkten. Die Trainer haben aber vor dem Spiel beide klargemacht, der Gruppensieg soll her. Bei einem Remis läge Kanada vorne. Um 21 Uhr geht es los. Gleichzeitig spielt Bosnien-Herzegowina gegen Katar.
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4: Bis heute Nacht bleibt es sternenklar und das in ganz Bayern. Und der Tiefstwert, der liegt dann zwischen 13 und 21 Grad in der Nacht. Der Galaxy-Wetter-Trend für die nächsten Tage. Wir machen weiter mit viel Sonnenschein und nur wenigen Wolken. Das auch den nächsten Tagen. Eigentlich kein Regen, kein Gewitter mehr in Sicht. Und der Höchstwert, der liegt in den nächsten Tagen zwischen 32 und 41 Grad. Es wird also richtig, richtig heiß.
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8: Ich bin Florian Klaus. Deutschlands Handynetze sind besser geworden, teils ist die Verbindung aber immer noch ziemlich mies. Über eine App sollen Nutzer jetzt Funklöcher melden. Die Aktion geht vom Bundesdigitalministerium und der Bundesnetzagentur aus. Tanja Wagner berichtet.
9: Aktuell gibt es immer noch Orte in Deutschland, an denen keines der großen Handynetze von Telekom, Vodafone und O2 standardmäßig funktioniert. Das sind immer noch gut 786 Quadratkilometer. Über die App Mobilfunkcheck sollen wir diese Woche melden, wo die Funklöcher sind. Das hilft den Anbietern und der Bundesnetzagentur einzustufen, wie die Situation vor Ort ist und sorgt am Ende dafür, dass die Netzabdeckung in Summe besser wird.
8: Kein TikTok, Instagram oder Snapchat für unter 13-Jährige. Bundesfamilienministerin Prien will eine gesetzliche Altersgrenze für soziale Medien. Für Jugendliche soll es dann je nach Alter abgestufte Schutzkonzepte geben. Eine Expertenkommission hatte vorher Empfehlungen für den Jugendschutz ausgearbeitet. Zu denen gehört zum Beispiel auch, dass in Schulen die private Nutzung von Handys bis zur 7. Klasse verboten sein soll. Plötzlich herrscht in den Zügen in Deutschland Funkstille und darum dann auch Stillstand auf den Gleisen. Laut Bahn ist der Bahnfunk gestern Abend ausgefallen, weil eine technische Komponente ausgetauscht wurde. Wie das genau zu der Störung geführt hat, die zeitweise den kompletten Zugverkehr lahmgelegt hat, wird analysiert. Viele Reisende saßen über mehrere Stunden fest. In diesen Minuten beginnen bei der Fußball-WM die ersten Spiele des dritten Spieltags. Kanada und die Schweiz liegen in Gruppe B beide bei 4 Punkten. Jetzt spielen sie um den Gruppensieg. Bei einem Unentschieden wären beide sicher weiter. Kanada würde dann auf Platz 1 bleiben. Im anderen Spiel der Gruppe treffen außerdem Bosnien-Herzegowina und Katar aufeinander.
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11: Bis heute Nacht bleibt es sternenklar und das in ganz Bayern. Und der Tiefstwert, der liegt dann zwischen 13 und 21 Grad in der Nacht. Der Galaxy-Wetter-Trend für die nächsten Tage. Wir machen weiter mit viel Sonnenschein und nur wenigen Wolken. Das auch den nächsten Tagen. Eigentlich kein Regen, kein Gewitter mehr in Sicht. Und der Höchstwert, der liegt in den nächsten Tagen zwischen 32 und 41 Grad. Es wird also richtig, richtig heiß.
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6: Ich bin Yves Simon. Wer noch keine 13 Jahre alt ist, soll draußen bleiben. Bundesfamilienministerin Prien will eine gesetzliche Altersgrenze für Social Media. Ausnahmen soll es aber geben, und zwar für nachweislich kindgerechte Angebote. Prien will das bevorzugt auf europäischer Ebene regeln. Falls das aber nicht klappt, dann bereitet sie nationale Regelungen vor. Eine Expertenkommission hatte an Vorschlägen gearbeitet, um den Jugendschutz im digitalen Raum zu verbessern. Nach dem bundesweiten Ausfall des Zugverkehrs gestern hat die Aufarbeitung begonnen. Beim Tausch einer technischen Komponente im digitalen Funksystem ist offensichtlich ein Problem aufgetreten, heißt es heute von der Bahn. Thomas Thonfeld berichtet für uns.
7: Das Verständnis für die Probleme mit der technischen Komponente hält sich in Grenzen. Wenn es an Hardware oder einem Update-Problem eines Servers gelegen habe, müsse die Bahn dafür sorgen, dass sich sowas nicht wiederholt, so die klare Erwartung von Bundesverkehrsminister Schnieder. Die Probleme zeigen, dass die Systeme der Bahn dringend modernisiert werden müssen, sagt der Vorsitzende des Verkehrsausschusses im Bundestag, Al-Wazir.
6: Die Funklöcher in Deutschland sollen kleiner werden. Dafür wollen das Bundesdigitalministerium und die Bundesnetzagentur herausfinden, wo die Not am größten ist. Und dabei setzen sie auf die Mithilfe der Menschen im Land. Über die App Mobilfunkcheck kann jede und jeder festhalten, wo das Netz schlecht ist oder gar nicht funktioniert. Die Aktion soll eine Woche dauern. Wegen Sabotageverdachts hat die Bundesanwaltschaft heute Räume in Frankfurt und auch in Berlin durchsuchen lassen. Ein 51-Jähriger steht im Verdacht, dass er die deutsche Gasversorgung stören wollte. Es geht dabei um eine ehemalige Tochter des russischen Energiekonzerns Gazprom. Die Firma sollte verkauft werden, wohl mit dem Ziel, Gasspeicher bei uns in Deutschland außer Betrieb zu nehmen. Das allerdings hat das Bundeswirtschaftsministerium verhindert.
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8: Bis heute Nacht bleibt es sternenklar und das in ganz Bayern. Und der Tiefstwert, der liegt dann zwischen 13 und 21 Grad in der Nacht. Der Galaxy-Wetter-Trend für die nächsten Tage. Wir machen weiter mit viel Sonnenschein und nur wenigen Wolken. Das auch in den nächsten Tagen. Eigentlich kein Regen, kein Gewitter mehr in Sicht. Und der Höchstwert, der liegt in den nächsten Tagen zwischen 32 und 41 Grad. Es wird also richtig, richtig heiß.
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18: Ich bin Yves Simon. Wer noch keine 13 Jahre alt ist, soll draußen bleiben. Bundesfamilienministerin Prien will eine gesetzliche Altersgrenze für Social Media. Ausnahmen soll es aber geben, und zwar für nachweislich kindgerechte Angebote. Prien will das bevorzugt auf europäischer Ebene regeln. Falls das aber nicht klappt, dann bereitet sie nationale Regelungen vor. Eine Expertenkommission hatte an Vorschlägen gearbeitet, um den Jugendschutz im digitalen Raum zu verbessern.

0: Nach dem bundesweiten Ausfall des Zugverkehrs gestern hat die Aufarbeitung begonnen. Beim Tausch einer technischen Komponente im digitalen Funksystem ist offensichtlich ein Problem aufgetreten, heißt es heute von der Bahn. Thomas Thonfeld berichtet für uns.
1: Das Verständnis für die Probleme mit der technischen Komponente hält sich in Grenzen. Wenn es an Hardware oder einem Update-Problem eines Servers gelegen habe, müsse die Bahn dafür sorgen, dass sich sowas nicht wiederholt, so die klare Erwartung von Bundesverkehrsminister Schnieder. Die Probleme zeigen, dass die Systeme der Bahn dringend modernisiert werden müssen, sagt der Vorsitzende des Verkehrsausschusses im Bundestag, Al-Wazir.
0: Die Funklöcher in Deutschland sollen kleiner werden. Dafür wollen das Bundesdigitalministerium und die Bundesnetzagentur herausfinden, wo die Not am größten ist. Und dabei setzen sie auf die Mithilfe der Menschen im Land. Über die App Mobilfunkcheck kann jede und jeder festhalten, wo das Netz schlecht ist oder gar nicht funktioniert. Die Aktion soll eine Woche dauern. Wegen Sabotageverdachts hat die Bundesanwaltschaft heute Räume in Frankfurt und auch in Berlin durchsuchen lassen. Ein 51-Jähriger steht im Verdacht, dass er die deutsche Gasversorgung stören wollte. Es geht dabei um eine ehemalige Tochter des russischen Energiekonzerns Gazprom. Die Firma sollte verkauft werden, wohl mit dem Ziel, Gasspeicher bei uns in Deutschland außer Betrieb zu nehmen. Das allerdings hat das Bundeswirtschaftsministerium verhindert.
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0: Ich bin Yves Simon. In 2 Wochen findet in der türkischen Hauptstadt Ankara ein NATO-Gipfel statt und den bereiten die größeren europäischen Partner gerade zusammen in Berlin vor. Bundeskanzler Merz hat die Staats- und Regierungschefs von Frankreich, Großbritannien, Italien und Polen zu sich ins Kanzleramt eingeladen. Vor den Gesprächen, da hat Merz nochmal den Willen zur Stärkung der NATO bekräftigt.
1: Wir gehen diesen Weg gemeinsam. Ich sage mit Bedacht, nationale Alleingänge in unserer Verteidigungspolitik wären ein Irrweg. Wir wollen mehr Zusammenarbeit, transatlantisch und europäisch.
0: Ein klarer Wink aus Europa in Richtung USA und vor allem in Richtung Präsident Trump. Deutschland, Frankreich, Großbritannien, Italien und Polen nennen sich gemeinsam E5, angelehnt an den Begriff der G7. Im Prozess um den Tod eines Zugbegleiters in Rheinland-Pfalz hat der angeklagte Schwarzfahrer die Tat eingeräumt und sich bei den Angehörigen entschuldigen lassen, das Ganze aber über seine Anwaltschaft. Er selbst hat nicht gesprochen. Der 26-Jährige soll den Zugbegleiter bei einer Fahrkartenkontrolle nahe Landstuhl so heftig geschlagen haben, dass dieser an einer Hirnblutung gestorben ist. Die Familie bezweifelt die Aufrichtigkeit der Entschuldigung. Im Gericht wurde ein Video der Tat gezeigt. Im Saal kam es zu emotionalen Szenen. Im ehemaligen Gefängnis von Ingolstadt sollen in Zukunft beschleunigte Asylverfahren stattfinden. Die Stadt wird nach dem Münchner Flughafen der 2. Standort bei uns in Bayern für diese sogenannten Außengrenzverfahren. Betroffen sind Menschen mit geringen Chancen auf Asyl in Deutschland. Sie sollen binnen 12 Wochen einen Bescheid bekommen und dürfen in dieser Zeit die Einrichtung nicht verlassen. Der Airbus A380 gilt als einer der beliebtesten Passagierjets auf der Welt und er ist vor allem auch das größte Passagierflugzeug. 16 dieser Riesenflieger müssen jetzt allerdings erstmal am Boden bleiben und kurzfristig überprüft werden wegen möglicher Risse an wichtigen Flügelteilen. Betroffen sind vor allem Maschinen von Emirates und eine von Qantas, der australischen staatlichen Airline. 5 Flugzeuge dürfen erst nach einem Check wieder mit Passagieren starten. Die Lufthansa gibt aber Entwarnung, bei ihren 8 in München stationierten A380 wurden keine Risse gefunden.
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3: Bis heute Nacht bleibt es sternenklar und das in ganz Bayern. Und der Tiefstwert, der liegt dann zwischen 13 und 21 Grad in der Nacht. Der Galaxy-Wetter-Trend für die nächsten Tage. Wir machen weiter mit viel Sonnenschein und nur wenigen Wolken. Das auch die nächsten Tage. Eigentlich kein Regen, kein Gewitter mehr in Sicht. Und der Höchstwert, der liegt in den nächsten Tagen zwischen 32 und 41 Grad. Es wird also richtig, richtig heiß.
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6: Ich bin Yves Simon. In 2 Wochen findet in der türkischen Hauptstadt Ankara ein NATO-Gipfel statt und den bereiten die größeren europäischen Partner gerade zusammen in Berlin vor. Bundeskanzler Merz hat die Staats- und Regierungschefs von Frankreich, Großbritannien, Italien und Polen zu sich ins Kanzleramt eingeladen. Vor den Gesprächen, da hat Merz nochmal den Willen zur Stärkung der NATO bekräftigt.
7: Wir gehen diesen Weg gemeinsam. Ich sage mit Bedacht, nationale Alleingänge in unserer Verteidigungspolitik wären ein Irrweg. Wir wollen mehr Zusammenarbeit, transatlantisch und europäisch.
6: Ein klarer Wink aus Europa in Richtung USA und vor allem in Richtung Präsident Trump. Deutschland, Frankreich, Großbritannien, Italien und Polen nennen sich gemeinsam E5, angelehnt an den Begriff der G7. Im Prozess um den Tod eines Zugbegleiters in Rheinland-Pfalz hat der angeklagte Schwarzfahrer die Tat eingeräumt und sich bei den Angehörigen entschuldigen lassen, das Ganze aber über seine Anwaltschaft. Er selbst hat nicht gesprochen. Der 26-Jährige soll den Zugbegleiter bei einer Fahrkartenkontrolle nahe Landstuhl so heftig geschlagen haben, dass dieser an einer Hirnblutung gestorben ist. Die Familie bezweifelt die Aufrichtigkeit der Entschuldigung. Im Gericht wurde ein Video der Tat gezeigt. Im Saal kam es zu emotionalen Szenen. Im ehemaligen Gefängnis von Ingolstadt sollen in Zukunft beschleunigte Asylverfahren stattfinden. Die Stadt wird nach dem Münchner Flughafen der 2. Standort bei uns in Bayern für diese sogenannten Außengrenzverfahren. Betroffen sind Menschen mit geringen Chancen auf Asyl in Deutschland. Sie sollen binnen 12 Wochen einen Bescheid bekommen und dürfen in dieser Zeit die Einrichtung nicht verlassen. Der Airbus A380 gilt als einer der beliebtesten Passagierjets auf der Welt und er ist vor allem auch das größte Passagierflugzeug. 16 dieser Riesenflieger müssen jetzt allerdings erstmal am Boden bleiben und kurzfristig überprüft werden wegen möglicher Risse an wichtigen Flügelteilen. Betroffen sind vor allem Maschinen von Emirates und eine von Qantas, der australischen staatlichen Airline. 5 Flugzeuge dürfen erst nach einem Check wieder mit Passagieren starten. Die Lufthansa gibt aber Entwarnung, bei ihren 8 in München stationierten A380 wurden keine Risse gefunden.
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3: Ich bin Yves Simon. Bundeskanzler Merz hat sich im Bundestag zum

0: in der Rentenkommission geworben.
1: Wenn die Menschen länger leben und älter werden, dann müssen sie auch, um ein auskömmliches Einkommen im Alter zu erzielen, wenigstens einen Teil davon auch länger arbeiten. Das ist möglich und das werden wir auch machen müssen, damit dieses System in sich trägt.
0: Außerdem hat Merz angekündigt, dass demnächst ein Entlastungspaket für die Wirtschaft kommt. Bundesfamilienministerin Prien spricht sich für eine gesetzliche Altersgrenze von 13 Jahren für die eigenständige Nutzung von Social Media wie zum Beispiel TikTok, Instagram oder auch Snapchat aus. Jüngere Kinder sollen nur nachweislich kindgerechte Angebote nutzen dürfen. Für 13- bis 18-Jährige sind dann abgestufte Schutzvorkehrungen geplant. Eine Expertenkommission fordert vor allem die Plattformen mit strengen Vorgaben zu kindgerechten Voreinstellungen in die Pflicht zu nehmen. Der neue freiwillige Wehrdienst kommt gut an. Das Verteidigungsministerium meldet 24% mehr Bewerbungen und auch 11% mehr Neueinstellungen bei der Bundeswehr als im Vorjahr. Auch die Wehrerfassung läuft. 96% der jungen Männer haben den verpflichtenden Fragebogen ausgefüllt. Mehr als jeder Fünfte zeigt auch Interesse an der Bundeswehr. Gegen die übrigen 4% wird jetzt ein Ordnungswidrigkeitsverfahren geprüft. Bei der Fußball-Weltmeisterschaft hat der letzte Spieltag der Gruppenphase am Abend begonnen. Die Spiele in Gruppe B, die sind auch schon vorbei. Die Schweiz hat Co-Gastgeber Kanada mit 2:1 besiegt und zieht damit als Gruppensieger ins 16-Finale ein vor Kanada. Und im anderen Spiel hat Bosnien-Herzegowina mit 3:1 gegen Katar gewonnen, den Gastgeber der WM 2022. Katar ist damit sicher ausgeschieden. Bosnien-Herzegowina könnte als Gruppendritter noch weiterkommen, das entscheidet sich aber erst noch.
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3: Ich bin Yves Simon. Bundeskanzler Merz hat sich im Bundestag zum zweiten Mal in diesem Jahr den Fragen der Abgeordneten gestellt. Nach einem kurzen Eingangsstatement hat die Fragerunde etwa eine Stunde noch gedauert. Eindeutiges Hauptthema war die geplante Rentenreform. Merz hat nochmal für die 33 Empfehlungen der Rentenkommission geworben.
4: Wenn die Menschen länger leben und älter werden, dann müssen sie auch, um ein auskömmliches Einkommen im Alter zu erzielen, wenigstens einen Teil davon auch länger arbeiten. Das ist möglich und das werden wir auch machen müssen, damit dieses System in sich trägt.
3: Außerdem hat Merz angekündigt, dass demnächst ein Entlastungspaket für die Wirtschaft kommt. Bundesfamilienministerin Prien spricht sich für eine gesetzliche Altersgrenze von 13 Jahren für die eigenständige Nutzung von Social Media, wie zum Beispiel TikTok, Instagram oder auch Snapchat aus. Jüngere Kinder sollen nur nachweislich kindgerechte Angebote nutzen dürfen. Für 13- bis 18-Jährige sind dann abgestufte Schutzvorkehrungen geplant. Eine Expertenkommission fordert vor allem, die Plattformen mit strengen Vorgaben zu kindgerechten Voreinstellungen in die Pflicht zu nehmen. Der neue freiwillige Wehrdienst kommt gut an. Das Verteidigungsministerium meldet 24% mehr Bewerbungen und auch 11% mehr Neueinstellungen bei der Bundeswehr als im Vorjahr. Auch die Wehrerfassung läuft. 96% der jungen Männer haben den verpflichtenden Fragebogen ausgefüllt. Mehr als jeder Fünfte zeigt auch Interesse an der Bundeswehr. Gegen die übrigen 4% wird jetzt ein Ordnungswidrigkeitsverfahren geprüft. Bei der Fußball-Weltmeisterschaft hat der letzte Spieltag der Gruppenphase am Abend begonnen. Die Spiele in Gruppe B, die sind auch schon vorbei. Die Schweiz hat Co-Gastgeber Kanada mit 2-1 besiegt und zieht damit als Gruppensieger ins 16. Finale ein vor Kanada. Und im anderen Spiel hat Bosnien-Herzegowina mit 3-1 gegen Katar gewonnen, den Gastgeber der WM 2022. Katar ist damit sicher ausgeschieden. Bosnien-Herzegowina könnte als Gruppendritter noch weiterkommen, das entscheidet sich aber erst noch.
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12: Ich bin Yves Simon. Bundeskanzler Merz hat angekündigt, dass bis zum Ende des Jahres klar sein soll, wie die Rente in Zukunft genau geregelt wird und ab wann die Änderungen greifen. Bei einer Regierungsbefragung im Bundestag hat Merz dafür geworben, auch wirklich alle 33 Empfehlungen der Rentenkommission umzusetzen, und zwar in Form mehrerer Gesetze. Diese soll jetzt dann während der Sommerpause vorbereitet werden. Es gibt aber auch schon Widerstand gegen einige der Punkte. Unter anderem wehren sich die Landwirtschaft, die Gastronomie und Studierendenverbände gegen das Aus für Minijobs. Die USA und der Iran wollen ihre Gespräche in der nächsten Woche fortsetzen. Nach Angaben von USA

Außenminister Rubio sollen die Verhandlungen am Montag oder Dienstag wieder in der Schweiz stattfinden. Dort hatten sich schon am Sonntag Vertreter beider Länder sowie der Vermittler Pakistan und auch Katar getroffen. Ziel ist es, den seit Februar laufenden Krieg gegen den Iran auf Basis eines Rahmenabkommens innerhalb von 60 Tagen endgültig beizulegen. Im oberbayerischen Nussdorf am Inn hat sich eine Schülerin im Schulbus mit Pfefferspray gewehrt, nachdem ein Mitschüler

0: leicht verletzt. Danach haben im Bus dann noch mehrere Schüler über Atemwegsbeschwerden geklagt. Die Jugendliche wollte eigentlich abhauen, wurde aber schnell von der Polizei gestellt und muss sich jetzt wegen gefährlicher Körperverletzung verantworten. Bei der Fußball-Weltmeisterschaft sind alle Spiele in Gruppe B zu Ende gegangen. Die Schweiz und Co-Gastgeber Kanada stehen sicher im 16. Finale. Die Schweizer haben mit 2:1 gegen Kanada gewonnen und die Gruppe damit vor den Kanadiern gewonnen. Beide Teams können damit in der nächsten Runde erstmal nicht auf Deutschland treffen. Sicher ausgeschieden ist Katar nach einem 1:3 gegen Bosnien-Herzegowina.
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4: Ich bin Yves Simon. Bundeskanzler Merz hat angekündigt, dass bis zum Ende des Jahres klar sein soll, wie die Rente in Zukunft genau geregelt wird und ab wann die Änderungen greifen. Bei einer Regierungsbefragung im Bundestag hat Merz dafür geworben, auch wirklich alle 33 Empfehlungen der Rentenkommission umzusetzen, und zwar in Form mehrerer Gesetze. Diese soll jetzt dann während der Sommerpause vorbereitet werden. Es gibt aber auch schon Widerstand gegen einige der Punkte. Unter anderem wehren sich die Landwirtschaft, die Gastronomie und Studierendenverbände gegen das Aus für Minijobs. Die USA und der Iran wollen ihre Gespräche in der nächsten Woche fortsetzen. Nach Angaben von US-Außenminister Rubio sollen die Verhandlungen am Montag oder Dienstag wieder in der Schweiz stattfinden. Dort hatten sich schon am Sonntag Vertreter beider Länder sowie der Vermittler Pakistan und auch Katar getroffen. Ziel ist es, den seit Februar laufenden Krieg gegen den Iran auf Basis eines Rahmenabkommens innerhalb von 60 Tagen endgültig beizulegen. Im oberbayerischen Nussdorf am Inn hat sich eine Schülerin im Schulbus mit Pfefferspray gewehrt, nachdem ein Mitschüler sie mit einer Wasserpistole nass gespritzt hatte. Der Junge hatte die volle Wolke ins Gesicht bekommen und wurde laut Polizei leicht verletzt. Danach haben im Bus dann noch mehrere Schüler über Atemwegsbeschwerden geklagt. Die Jugendliche wollte eigentlich abhauen, wurde aber schnell von der Polizei gestellt und muss sich jetzt wegen gefährlicher Körperverletzung verantworten. Bei der Fußball-Weltmeisterschaft sind alle Spiele in Gruppe B zu Ende gegangen. Die Schweiz und Co-Gastgeber Kanada stehen sicher im 16. Finale. Die Schweizer haben mit 2:1 gegen Kanada gewonnen und die Gruppe damit vor den Kanadiern gewonnen. Beide Teams können damit in der nächsten Runde erstmal nicht auf Deutschland treffen. Sicher ausgeschieden ist Katar nach einem 1:3 gegen Bosnien-Herzegowina.
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14: Ich bin Yves Simon. Im Bundestag wird heute über neue Wege zu mehr Organspenden beraten. Eine fraktionsübergreifende Gruppe wirbt für die Widerspruchsregelung, nach der alle Erwachsenen als Spender gelten, wenn sie nicht aktiv widersprechen. Im zentralen Online-Register haben bisher etwa 579.000 Menschen ihre Haltung festgehalten. Über 80% stimmen einer Organentnahme zu. Ende letzten Jahres haben etwa 8.200 Menschen in Deutschland auf ein Spenderorgan gewartet. Die Ukraine verstärkt offenbar ihre Angriffe auf Russland massiv. Unter anderem sind Ziele auf der besetzten Krim getroffen worden. In Sewastopol ist den ganzen Tag